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1: Von allem ein wenig. Nicht ewige Sonne, nicht endlose Nacht. Nicht Kummer und Leid nur, nicht Luxus und Pracht. Nicht dauerndes Nichtstun, nicht Stress ohne Ende. Nicht Macht über alle, nicht hilflose Hände. Nicht herzlose Härte, nicht weiches Gewaber. Nicht immer nur Basta, nicht immer nur Aber. Nicht immer zu lächeln, nicht Not. Von allem ein wenig gib mir, mein Gott.

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1: Ich bin Uli Reitinger. Um Mitternacht ist der zweite Tankrabatt in diesem Jahr in Kraft getreten. Die Energiesteuern werden für 3 Monate abgesenkt. Das soll eine Entlastung von 16,7 Cent pro Liter Benzin oder Diesel bringen. Der Tankrabatt ist umstritten. Kritiker verweisen unter anderem darauf, dass er ungenau ist und nicht komplett beim Verbraucher ankommt. Die Mineralölwirtschaft widerspricht und auch der Branchenverband Fuels und Energie verspricht eine vollständige Weitergabe des Rabatts an die Kunden. Außenminister Wadefuhl hat sich erleichtert über den Ausgang des gewaltsamen Vorfalls im Cockpit eines Fly-Dubai-Flugs auf dem Weg von Dubai nach Tel Aviv geäußert. Er habe mit großem Schrecken von dem versuchten Entführungsfall des Flugzeugs erfahren. Das teilte Wadefuhl nach einem Telefonat mit seinem israelischen Amtskollegen Gideon Saar mit.
2: Wird dann das tiefste erschrocken, dass ein derartig schrecklicher Anschlag auf eine mit israelisch besetzte Maschine versucht wurde. Es ist der Tapferkeit des Piloten und weiterer Passagiere zu verdanken, dass dieser Absturz in letzter Sekunde verhindert werden konnte.
1: Einer der Piloten hatte mit einem Messer auf seinen Kollegen eingestochen. Er wollte das Flugzeug offenbar zum Absturz bringen. Die israelische Regierung spricht von Terror. Angriffe auf Busfahrer, Zugbegleiter und Rettungskräfte sollen künftig härter bestraft werden. Das sieht ein Gesetzentwurf vor, den das Kabinett beschlossen hat. Wer unser Land am Laufen hält, verdient unseren Schutz, sagt Justizministerin Hubig.
3: Es geht vor allem um Abschreckung und das bedeutet, die Strafen bei solchen Angriffen werden verdoppelt auf 6 Monate Haft, mindestens. Denn oft geht's nicht nur um Pöbeleien und Spuckattacken. Doch Strafen allein reichen nicht, genauso wichtig sei Prävention, sagt Hubig. Außerdem will sie auch härter gegen Volksverhetzung vorgehen. Claudia Wächter, Nachrichtenredaktion.
1: Die Arbeitgeber bei Volkswagen haben im Ringen um schärfere Sparmaßnahmen einen Großteil der Tarifverträge gekündigt, darunter auch den wichtigen Manteltarifvertrag. So wollen die Arbeitgeber verschiedene Regelungen in diesen Verträgen verändern, mit Blick auf den aktuellen Kostendruck. Der Manteltarifvertrag beinhaltet grundlegende Regelungen für mehr als 100.000 Beschäftigte, zum Beispiel zur Arbeitszeit und den Urlaubstagen. Die anderen Verträge regeln unter anderem die Eingruppierungen, Zulagen, Zusatzvergütungen und die Ausbildung.

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0: 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Ein keltischer Segen der Iona-Community.
1: Der Segen des Schöpfers sei mit dir. Auf der Straße, auf der Reise. Er leite und er ermuntere dich. Der Segen des Sohnes sei mit dir. Wein und Wasser, Brot und Geschichten. Er versorge und fordere dich. Der Segen des Geistes sei mit dir. Wind und Feuer, Freude und Weisheit. Er berge dich und er wühle dich auf.

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1: Ich bin Uli Reitinger. Tanken soll ab heute wieder billiger werden. Um Mitternacht trat der zweite Tankrabatt in diesem Jahr in Kraft. Bis Jahresende werden die Energiesteuern auf Benzin und Diesel gesenkt. Unterm Strich soll der Sprit um knapp 17 Cent pro Liter günstiger werden.
2: Tanken ohne Frustattacken, das wünschen sich wohl viele, zumal es im September an der Zapfsäule so teuer war wie nie. Und die Mineralölwirtschaft verspricht, wir geben den Rabatt auch sofort weiter. Die Frage ist allerdings, ob das 1:1 passiert. Viele, auch der ADAC, vermuten, dass wieder einmal ein Teil verpufft. Und Kritiker sagen vom Rabatt würden auch Gutverdiener profitieren. Der sei also ungerecht. Claudia Wächter, Nachrichtenredaktion.
1: Der Chef der Krankenkasse DAK Gesundheit, Andreas Storm, sieht die von der Koalition geplante Anhebung der Pflegebeitragssätze für Kinderlose kritisch. Sein Argument ist der Unterschied der Beitragshöhe von Menschen ohne Kinder im Vergleich zum allgemeinen Beitragssatz für die anderen. Hier komme man verfassungsrechtlich in eine bedenkliche Dimension, sagte Storm der Rheinischen Post. Die Regierung will den Pflegebeitrag für Kinderlose 2027 um 0,3 Prozentpunkte auf 4,5 Prozent anheben. Der allgemeine Beitragssatz liegt aktuell bei 3,6 Prozent. Das Deutschlandticket kostet ab Januar 66,80 Euro. Das hat der zuständige Koordinierungsrat gestern entschieden. Das Ticket wird demnach knapp 4 Euro teurer im Monat.
3: Mit 9 Euro im Monat hat alles angefangen vor 4 Jahren. Mit dem Billigticket wollte die Ampel damals die hohen Energiepreise auffangen nach dem Beginn des Ukraine-Kriegs. Danach einigten sich Bund und Länder auf einen Monatspreis von 49 Euro. Seitdem ist der Preis immer weiter angestiegen. Der neue Abo-Preis wurde diesmal erstmals mit Hilfe einer Formel berechnet, die sich unter anderem orientiert an den Kosten für Personal und Energie. Thomas Bremser, Nachrichtenredaktion.
1: Die Proteste an französischen Schulen haben an Umfang und Härte zugenommen und gestern zu 625 Festnahmen geführt. Mehr als 115 Polizisten, Lehrer und Schüler wurden verletzt. Dabei habe die Gewalt deutlich zugenommen und es sei zu Zerstörungen in Schulen und zu Brandstiftungen gekommen, heißt es aus dem Innenministerium. Die Proteste an über 350 Schulen richten sich gegen fehlende Mittel, zu wenige Lehrkräfte und heruntergekommene Gebäude.

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1: Hütet euch, andere Menschen zu verurteilen. Sonst trifft euch selbst das Urteil. Wie ihr über andere zu Gericht sitzt, wird man über euch zu Gericht sitzen. Wie kommst du dazu, auf den Splitter im Auge deines Bruders zu starren und den Balken in deinem eigenen Auge zu übersehen? Wie kannst du zu deinem Bruder sagen, halte still, ich will dir den Splitter aus deinem Auge ziehen, da doch in deinem eigenen Auge ein ganzer Balken steckt? Du spielst falsch. Zieh erst den Balken aus deinem eigenen Auge, dann magst du versuchen, den Splitter aus dem Auge deines Bruders zu ziehen.

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1: Ich bin Uli Reitinger. Seit Mitternacht gilt der zweite Tankrabatt in diesem Jahr. Eine für 3 Monate geltende Absenkung der Energiesteuern soll eine Entlastung von 16,7 Cent pro Liter Benzin oder Diesel bringen. Wie vollständig sie an die Verbraucher weitergegeben wird, wird sich in den nächsten Tagen zeigen. Die Regierung hatte den Tankrabatt wegen der extrem hohen Spritpreise auf den Weg gebracht. Der September war der mit Abstand teuerste Tankmonat bisher. Das hat sich sogar in der Inflation niedergeschlagen. Im September stieg die Inflationsrate auf 3,3%. So hoch war sie seit fast 3 Jahren nicht mehr.
2: Die Lage im Nahen Osten macht sich weiter im Portemonnaie der Menschen bemerkbar. Insgesamt mussten Verbraucher im September für Kraftstoffe und Haushaltsenergie fast 15% mehr zahlen als ein Jahr vorher. Und je länger die Energiepreise hoch sind, umso größer ist das Risiko, dass auch andere Preise steigen. Denn auch Transport und Kühlung von Lebensmitteln wird dadurch teurer. Die Folgen von Hitze und Trockenheit treiben die Preise ebenfalls. Lea Matschulat, Nachrichtenredaktion.
1: Nach der Gewalttat auf einem Flug von Dubai nach Tel Aviv hat Israels Ministerpräsident Netanyahu den Mut des mutmaßlich von seinem Kollegen angegriffenen Piloten gewürdigt. Er ist ein wahrer Held, schreibt Netanyahu auf der Plattform X. Trotz schwerer Stichverletzungen habe der indische Flugkapitän Widerstand geleistet, die Cockpit-Tür geöffnet und es Passagieren ermöglicht, den Angreifer zu überwältigen. Damit habe er eine Katastrophe verhindert und die Leben von 174 Menschen gerettet. Zum Sport. Im dritten Anlauf will Neubundestrainer Jürgen Klopp endlich den ersten Sieg einfahren. Die deutsche Fußballnationalmannschaft trifft am Abend in München auf Serbien. Gelingt wieder kein Sieg, wäre Klopp der erste Bundestrainer überhaupt, der keine seiner ersten 3 Partien gewinnen konnte.
3: Von Druck ist bei Jürgen Klopp nicht zu spüren. Gut gelaunt präsentiert er sich in München und verweist immer wieder darauf, dass das Team Zeit brauche. Ein neu zusammengestelltes Ballett renne sich schließlich nach 4 Tagen auch noch über den Haufen. Im Tor steht erstmals Bayerns Ersatzkeeper Jonas Urbich. Abwehrspieler Nico Schlotterbeck muss dagegen verletzt abreisen. Gegner Serbien hat die ersten 2 Spiele verloren und wird sich wohl auf die Defensive konzentrieren, ähnlich wie Griechenland. Thomas Bremser, Sportredaktion.
1: Anpfiff ist um 20.45 Uhr, das ZDF überträgt.
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4: Ja, guten Morgen wünsche ich Ihnen einen angenehmen Start. Nein, in den Tag, in den Donnerstag mit sanften Klängen gleich von Silbermond in meiner Erinnerung. Und das sind sanfte Instrumentalklänge von Jan Hammer aus der Fernsehserie Miami Vice, Crockett's Theme.

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Song, bei dem sich das Zuhören ganz besonders lohnt. Silbermond in meiner Erinnerung hier auf Ihrem Radio Paradiso zum Wachwerden am Donnerstag, zum Start in diesen Tag. Jetzt mit den Bee Gees, Secret Love.

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Der Meister des Rock'n'Roll der 80er Jahre, Hugh Lewis and the News Stuck With You, hier auf ihrem Radio Paradiso. Schönen guten Morgen, energiegeladenen Start hinein in den Tag, jetzt mit Pink und Trust Fall.

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1: Worte für den Weg aus Psalm 91. Der Herr ist deine Zuversicht, der Höchste ist deine Zuflucht. Denn er hat seinen Engeln befohlen, dass sie dich behüten auf allen deinen Wegen, dass sie dich auf Händen tragen und du deinen Fuß nicht an einen Stein stoßest. Kommen Sie gut in den Tag.
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3: Mit mir und mit George Michael und Elton John. Die bringen Sie in Stimmung und zum Mitklatschen mit Don't Let the Sun Go Down on Me. Schönes Wachwerden, schönes Aufstehen an diesem Donnerstag wünsche ich Ihnen.

und da ist es wieder, eins der berühmtesten Saxophon-Soli der Musikgeschichte, Gary Rafferty, Baker Street, hier auf Ihrem Radio Paradiso. Kommen Sie gut rein in den Tag und gut raus aus den Federn, ab in den Tag, in die Küche, ins Badezimmer mit Taylor Swift und ihrem aktuellen Hit, I Knew It.

Sie steckt so voller Energie und Kraft und Liebe und davon gibt sie in jedem Song was ab. An sie, an uns, Cher. Save up all your tears hier auf ihrem Radio Paradiso. Schönen guten Morgen am Donnerstag. Wohlfühlmusik aus den 80ern gibt's jetzt von Roxy Music. Das ist More Than This.

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4: Ich bin Tanja Wagner. Tanken soll ab heute wieder billiger werden. Um Mitternacht ist der zweite Tankrabatt in diesem Jahr in Kraft getreten. Bis Jahresende werden die Energiesteuern auf Benzin und Diesel gesenkt. So soll der Sprit unterm Strich knapp 17 Cent pro Liter günstiger werden.
5: Tanken ohne Frustattacken, das wünschen sich wohl viele, zumal es im September an der Zapfsäule so teuer war wie nie. Und die Mineralölwirtschaft verspricht, wir geben den Rabatt auch sofort weiter. Die Frage ist allerdings, ob das 1:1 passiert. Viele, auch der ADAC, vermuten, dass wieder einmal ein Teil verpufft. Und Kritiker sagen vom Rabatt würden auch Gutverdiener profitieren. Der sei also ungerecht. Claudia Wächter, Nachrichtenredaktion.
4: Außenminister Wadephul hat sich erleichtert über den Ausgang des gewaltsamen Vorfalls im Cockpit eines Fly-Dubai-Flugs auf dem Weg von Dubai nach Tel Aviv geäußert. Er habe mit großem Schrecken von dem versuchten Entführungsfall des Flugzeugs erfahren, das voll besetzt mit israelischen Staatsangehörigen gewesen sei. Das teilte Wadephul nach einem Telefonat mit seinem israelischen Amtskollegen Gideon Saar mit.
6: Wir sind alle das Tiefste erschrocken, dass ein derartig schrecklicher Anschlag auf eine mit israelisch besetzte Maschine versucht wurde. Es ist der Tapferkeit des Piloten und weiterer Passagiere zu verdanken, dass dieser Absturz in letzter Sekunde verhindert werden konnte.
4: Der Chef der Krankenkasse DAK Gesundheit, Storm, sieht die von der Koalition geplante Anhebung der Beitragssätze für Kinderlose kritisch. 3,6% allgemeiner Beitrag und 4,5% für Kinderlose. Verfassungsrechtlich sind wir hier bereits in einer bedenklichen Dimension angekommen, sagte Storm der Rheinischen Post. Weiter dürfe die Spreizung der Beiträge nicht gehen. Im dritten Anlauf will Neu-Bundestrainer Jürgen Klopp endlich den ersten Sieg einfahren. Die deutsche Fußballnationalmannschaft trifft am Abend in München auf Serbien. Gelingt wieder kein Sieg, wäre Klopp der erste DFB-Cheftrainer, der keine seiner ersten 3 Partien gewinnen konnte.
7: Das Wetter hat genauso wie Sie und ich nochmal Lust auf einen schönen, angenehmen Herbsttag heute. 21 Grad bekommen wir maximal. Wir bekommen auch immer wieder die Sonne zu Gesicht, aber ein paar Wolken sind dann auch noch da. Morgen kommen zum Start in den Tag ein paar Regenschauer runter. Bei 19 Grad dann letztlich auch nur noch als Maximaltemperatur, aber spätestens am Nachmittag lässt die Schauerneigung dann auch mehr und mehr nach, aber so ein paar Wolken bleiben dann noch übrig. Am Samstag dann erstmal neblig, dann aber trocken den Rest des Tages bei 19 Grad nochmal in der Spitze.
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7: Da es auch heute insgesamt ein schöner Herbsttag nochmal werden wird, passt durchaus nochmal spätsommerliche Musik von Katie Anai. Summer Dreamin' hier wie im Radio Paradiso. 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

0: deutsche Musikfarbe, Musik aus den 80ern von Culture Club, Karma Chameleon hier auf ihrem Radio Paradiso. Und heute haben wir den 1. Oktober und selbstverständlich geht es weiter auch nach dem September mit den Radio Paradiso Herzchen Songs. Welche Initiative wir in diesem Monat mit ihrer Hilfe unterstützen, darum geht es heute Morgen auch bei mir. Aber jetzt gibt es erstmal den ersten Radio Paradiso Herzchen Song im neuen Monat.
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0: Die unvergessene, viel zu früh von uns gegangene Amy Winehouse, Back to Black.
1: Schönen guten Morgen.
0: Jetzt wird sie da ein bisschen heller, farbenfroher, mit Musik aus den 80ern, mit Schulterpolster und zum Getanzen. Das ist Rick Astley, Together Forever am Donnerstagmorgen. Nur hier auf ihrem Radioparadiese. 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

0: 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Die größten Worte der Menschheitsgeschichte. Der amerikanische Außenminister George C. Marshall gibt 2 Jahre nach dem Ende des Zweiten Weltkriegs die entscheidenden Anstöße für die Entwicklung des Marshallplans, eine Grundlage für die wirtschaftliche Entwicklung Europas.
1: Unsere Politik richtet sich nicht gegen einen Staat oder eine Ideologie, sondern gegen Hunger, Armut, Verzweiflung und Chaos. Unser Ziel sollte der Wiederaufbau einer funktionierenden Weltwirtschaft sein. Das ist die Voraussetzung für politische und soziale Verhältnisse, in denen freie Institutionen existieren können. Mit Weitsicht und der Bereitschaft unseres Volkes, sich der ungeheuren Verantwortung zu stellen, die die Geschichte auf unser Land geladen hat, können und wollen wir diese Schwierigkeiten bewältigen.
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2: Mit Jörg Trotzki. Die Sondierungsgespräche von SPD, Linken und Grünen in Mecklenburg-Vorpommern sollen wohl schon nächste Woche abgeschlossen werden. Dann könnten Koalitionsverhandlungen starten, meldet der NDR. Von allen 3 Parteien wird betont, es gäbe keinen Zeitdruck. Man sei aber sicher, eine Grundlage für die nächsten 5 Jahre zu schaffen. Einer der größten Knackpunkte in den anstehenden Koalitionsverhandlungen werden wohl die Finanzen sein. Ab 2028 droht ein jährliches Haushaltsloch von mindestens 1 Milliarde Euro. Nach einem Wasserrohrbruch nahe dem Hamburger Hauptbahnhof bleiben mehrere Straßen bis auf Weiteres gesperrt. Man könne noch nicht sagen, wie lange die Reparaturarbeiten dauern, sagte man uns. Gebrochen war ja eine Trinkwassertransportleitung. Mehrere Keller und Tiefgaragen liefen voll. In einzelnen Häusern kam es zusätzlich zu kleineren Rohrbrüchen. In Hamburg wollen SPD, Grüne und Linke prüfen, ob ein AfD-Verbotsverfahren Aussicht auf Erfolg hat. Die Parteien beschlossen in der Bürgerschaft, dass der Senat sich für eine Bund-Länder-Arbeitsgruppe zur verfassungsrechtlichen Überprüfung der AfD einsetzen soll. Die AfD-Abgeordneten trugen Handschellen zur Sitzung. Sie wollten symbolisieren, dass der Demokratie Fesseln angelegt würden.
3: Die Sonne, die kann sich heute auf jeden Fall immer wieder durchsetzen. Am Himmel bei 21 Grad und für 21 Grad als Maximaltemperatur. Regenschauer kommen heute noch nicht runter, morgen schon zum Beginn des Tages und vor allem in der ersten Tageshälfte nass. Zum Abend lockert es dann stellenweise sogar nochmal auf, wird ein bisschen frischer werden durch die Regenschauer. 19 Grad morgen, der Maximalwert auch am Samstag 19 Grad, dann aber ohne Regen, allerdings mit ein paar Nebelschwaden zum Start ins Wochenende.
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3: Und mit Leonie, die ist gleich genauso wie ich an ihrer Seite. By Your Side kommt gleich nach Elfer Will aus den 80ern. Hier Sounds Like a Melody.

Das ist Ihr Radio Paradiso, die besten Hits mit der meisten Abwechslung für den Norden. Schönen guten Morgen wünsche ich Ihnen. Mein Name ist Thorsten Wittke. Kommen Sie gut hinein in den Tag. Die Musik zum Genießen und die Infos zum genau Zuhören.

80er, die feinen Young Cannibals hier auf ihrem Radio Paradiso. Und das hier, das Jahr 2008, hat diesen Song hervorgebracht. So großartig und herrlich zum Wachwerden. Das sind Coldplay auf ihrem Radio Paradiso. Das ist

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5: Ich bin Tanja Wagner. Der Tankrabatt hat zum Start vielerorts für stark fallende Spritpreise gesorgt. Auf dem Spritpreisportal Tankerkönig sackten die ermittelten deutschlandweiten Durchschnittspreise nach Mitternacht um rund 10 bis 11 Cent ab. Laut ADAC wurde E10 im Raum München, Stuttgart und Leipzig, aber auch Berlin sogar für weniger als 2 Euro angeboten. Seit Mitternacht gilt für Benzin und Diesel ein Steuernachlass von 16,7 Cent pro Liter. Wie vollständig dies an die Verbraucher weitergegeben wird sich in den nächsten Tagen zeigen. Zum Oktober kehrt nicht nur der Tankrabatt zurück, es gibt auch einige andere Änderungen. Für bestimmte Ewigkeitschemikalien werden neue EU-Regeln in Kraft treten zum Schutz der Verbraucher.
6: Kein Bier auf dem Bahnsteig und auch keins in der Bahnhofshalle. Das Alkoholverbot soll mehr Sicherheit bringen. Und sauberer wird es ohne die ganzen leeren Flaschen auch, hofft die Deutsche Bahn. Wer sicher gehen will, dass Ärzte in kritischen Fällen schnell wissen, wie die Behandlung aussehen soll, kann Patientenverfügung und Vorsorgevollmacht nun auch voll lesbar digital hinterlegen. Und wie immer im Oktober, Heckenschneiden ist wieder erlaubt und wir stellen die Uhr um. Lea Matschulat.
5: Kleine Kinder sind deutlich bewegungsaktiver als viele Erwachsene vermuten. Circa 18.000 Schritte am Tag sind im Alter von 3 bis 4 Jahren typisch. Das geht aus einer internationalen Studie hervor.
7: Erwachsenen werden oft um die 10.000 Schritte am Tag empfohlen. Die 3- und 4-Jährigen legten im Schnitt fast das Doppelte hin. Aber der Abstand ist riesig. Die ganz Quirligen kamen auf fast 30.000 Schritte, während andere gerade mal gut 1.000 machten. In der internationalen Studie zeigte sich, dass Kinder in ärmeren Ländern mehr laufen als in reicheren, dass Landkinder mehr Schritte machen als Stadtkinder und dass Jungs etwas mehr laufen als Mädchen. Ursula Winkler, Nachrichtenredaktion.
5: Cristiano Ronaldo hat das Trainingscamp der portugiesischen Nationalmannschaft verlassen. Er werde zu gegebener Zeit die Wahrheit über die Gründe erzählen, schrieb Ronaldo in einem Insta-Post. Ob die Abreise gleichbedeutend mit einem Rücktritt aus der Nationalmannschaft ist, sagte Ronaldo nicht.
8: Ja, Wolken sind heute auch unterwegs, aber es gibt auch immer wieder Auflockerungen und Sonnenschein dadurch. 21 Grad, die Maximaltemperatur heute. Morgen kommen die Auflockerungen erst zum späten Nachmittag und Abend hin. 19 Grad die Maximaltemperatur, ein bisschen frischer durch die Regenschauer, die am Morgen und in der ersten Tageshälfte insgesamt runterkommen werden. Am Samstag trocken den Tag über nach Nebelauflösung, den wir erleben werden. 19 Grad die Maximaltemperatur.
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8: Hinein in den Donnerstag mit der unverwechselbaren, unvergleichlichen und unvergessenen Bonnie Tyler. Hier ist ihr Riesenhit Total Eclipse of the Heart.

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Man kann schon sagen, sie haben richtig geackert, ne? Geackert für den guten Zweck, aber auf hoffentlich schöne und angenehme Art und Weise, nämlich indem sie Herzchensongs bei uns im Programm hier auf Radio Paradiso entdeckt haben, ein Herz gesandt haben und damit im Lostopf gelandet sind und sich damit die Chance gesichert haben auf ein Verwöhnwochenende im Schlosshotel Flesensee an der Mecklenburgischen Seenplatte in Mecklenburg-Vorpommern. 3 Übernachtungen, dazu noch Abendbuffet, 3-Gang, Menü, Frühstück und eine Aromaölmassage für jeweils 2 Personen. Darum geht es jetzt heute, 1. Oktober, der September ist durch. Damit wird zum ersten Mal abgerechnet bei unserer Herzchenaktion. Und ich hoffe, Sie sind hier im prall gefüllten Lostopf gelandet, denn es haben ja eben auch tatsächlich viele, viele von Ihnen mitgemacht und auch eben mehrfach mitgemacht. Und damit haben Sie Ihre Chance erhöht, dann auch letztlich ausgelost zu werden. Also, ich ziehe jetzt gleich, hoffe, erreiche Sie, dass ich Sie am Telefon erreiche und Sie können sich schon mal anschauen, wo es dann möglicherweise für Sie hingeht, nämlich zum Schlosshotel Flesensee. www.schlosshotel-flesensee.com. Kommen Sie jetzt erstmal gut rein in den Donnerstag mit Phil Collins.

für ihren mindestens musikalisch gelungenen Start hinein in den Tag. Das ist ihr Radio Paradiso, die besten Hits mit der meisten Abwechslung. Mein Name ist Thorsten Wittke, hallo.

0: Neuer Monat, der Oktober beginnt, bedeutet, der September liegt hinter uns und damit ein ganzer Monat Herzchen-Songs bei denen und mit denen Sie die Chance hatten, zum einen etwas Gutes zu tun, die Margot Friedländer Stiftung
1: ist
0: zu unterstützen und zum anderen auch sich selbst etwas Gutes zu tun, nämlich ausgelost zu werden.
1: Oh doch. Ein
0: richtig volles Wochenende. Der Loscheck ist richtig, richtig voll. Ich habe ausgelost und hoffe,
1: Sie sind unsere Herzchen-Song-Gewinnerin für den und im September. Glückwunsch.
2: Ich weiß gar nicht, was ich sagen soll. Ich bin total sprachlos. Dankeschön.
0: Ist ja auch noch früh am Morgen. Sie gewinnen aber, wie versprochen von uns, ein echtes Wohlfühlwochenende im Schlosshotel Flesensee mit 3 Übernachtungen, mit einer Aromaölmassage für 2 Personen, Abendbuffet, ein 3-Gänge-Menü mit Weinbegleitung. Alles für Sie. Glückwunsch.
2: Oh, danke schön. Oh, ich weiß gar nicht, was ich sagen soll.
0: Jetzt muss ich mal was fragen, nämlich, hätte es sein können, dass ich Sie mehrfach hier aus dem Topf ziehe? Also mit anderen Worten, haben Sie häufig mitgemacht?
2: Ja, von Anfang an. Also ich habe von Anfang an das gehört und habe mitgemacht und habe immer fleißig Herzchen geschickt.
0: Ach, sehr schön.
2: Das hat auch einfach Spaß gemacht zu hören und die Herzinfos waren so schön.
0: Diese Klasse, ne? Ah ja, sehr schön.
2: Den ganzen Monat, das war wirklich richtig schön.
0: Ach, das freut mich, das freut uns. Und damit haben Sie auf jeden Fall auch eben Ihre Chance gesteigert, ausgelost zu werden. Und das hat eben wunderbar funktioniert. Nochmal, werden Sie jetzt erstmal wach, ganz entspannt.
2: Ja.
0: Freuen Sie sich, der Gewinn ist Ihrer. Nochmal herzlichen Glückwunsch.
2: Danke. Ein ganz, ganz großes Herz von euch. Dankeschön.
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0: 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Die größten Worte der Menschheitsgeschichte. Oktober 1945. Mit dem Stuttgarter Schuldbekenntnis gesteht die evangelische Kirche in Deutschland erstmals eine Mitschuld von Christen an den Verbrechen des Nationalsozialismus ein.
1: Mit großem Schmerz sagen wir, durch uns ist unendliches Leid über viele Länder und Völker gebracht worden. Wohl haben wir lange Jahre hindurch im Namen Jesu Christi gegen den Geist gekämpft, der im nationalsozialistischen Gewaltregiment seinen furchtbaren Ausdruck gefunden hat. Aber wir klagen uns an, dass wir nicht mutiger bekannt, nicht treuer gebetet, nicht fröhlicher geglaubt und nicht brennender geliebt haben. Nun soll in unseren Kirchen ein neuer Anfang gemacht werden.
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2: 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Die Sondierungsgespräche von SPD, Linken und Grünen in Mecklenburg-Vorpommern sollen wohl schon nächste Woche abgeschlossen werden. Dann könnten Koalitionsverhandlungen starten, meldet der NDR. Von allen drei Parteien wird betont, es gäbe keinen Zeitdruck. Man sei aber sicher, eine Grundlage für die nächsten 5 Jahre zu schaffen. Einer der größten Knackpunkte in den anstehenden Koalitionsverhandlungen werden wohl die Finanzen sein. Ab 2028 droht ein jährliches Haushaltsloch von mindestens 1 Milliarde Euro. Nach einem Wasserrohrbruch nahe dem Hamburger Hauptbahnhof bleiben mehrere Straßen bis auf Weiteres gesperrt. Man könne noch nicht sagen, wie lange die Reparaturarbeiten dauern, sagte man uns. Gebrochen war ja eine Trinkwassertransportleitung. Mehrere Keller und Tiefgaragen liefen voll. In einzelnen Häusern kam es zusätzlich zu kleineren Rohrbrüchen. In Hamburg wollen SPD, Grüne und Linke prüfen, ob ein AfD-Verbotsverfahren Aussicht auf Erfolg hat. Die Parteien beschlossen in der Bürgerschaft, dass der Senat sich für eine Bund-Länder-Arbeitsgruppe zur verfassungsrechtlichen Überprüfung der AfD einsetzen soll. Die AfD-Abgeordneten trugen Handschellen zur Sitzung. Sie wollten symbolisieren, dass der Demokratie Fesseln angelegt würden.
3: Das Wetter hat genauso wie Sie und ich nochmal Lust auf einen schönen, angenehmen Herbsttag heute. 21 Grad bekommen wir maximal. Wir bekommen auch immer wieder die Sonne zu Gesicht, aber ein paar Wolken sind dann auch noch da. Morgen kommen zum Start in den Tag ein paar Regenschauer runter. Bei 19 Grad dann letztlich auch nur noch als Maximaltemperatur, aber spätestens am Nachmittag lässt die Schauerneigung dann auch mehr und mehr nach, aber so ein paar Wolken bleiben dann noch übrig. Am Samstag dann erstmal neblig, dann aber trocken den Rest des Tages bei 19 Grad nochmal in der Spitze.
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3: Für Ihren Superstart hinein in einen super Donnerstag habe ich super Musik für Sie. Gleich von Climby Fisher, Love Changes Everything. Und hier besingen jetzt Raymond ihr Supergirl.

0: Die Liebe, die so viel und letztlich doch alles auch verändern kann. Climby Fisher, Love Changes Everything. Schönen guten Morgen, liebe Freunde, guten Morgen am Donnerstag. Gleich gibt es sanfte Klänge von Sascha, We Can Leave the World Behind. Sehr romantisch. Vorher geht's ins vergangene Jahr, ins Jahr 2025, zum Riesenhit von Alex Warren, dem Song, der weltweit am meisten und häufigsten gestreamt worden ist. Ordinary gibt es gleich.
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2: Ja, ich will. Als mein Sohn noch klein war, habe ich ihm manchmal gesagt, Max, du kannst alles, was du willst. Seine Antwort darauf, ja, ich weiß, aber ich will nicht. Schon hatte ich ein Problem, das Generationen von Eltern kennen. Was tun, wenn unser Wille auf den unseres Kindes trifft? Ein eigener Wille ist zunächst einmal eine wichtige Entwicklungsleistung. Kleine Kinder entdecken irgendwann, ich kann selbst etwas wollen. Ich kann Nein sagen. Und erstaunlicherweise bewegen sich die Erwachsenen dann manchmal sogar. Spätestens beim Zähneputzen verliert diese Entdeckung für Eltern allerdings etwas von ihrem Zauber. Entwicklungspsychologische Forschungen zeigen, dass Kinder davon profitieren, wenn Eltern ihre Autonomie unterstützen. Das bedeutet aber keineswegs, dass ein Kind alles entscheiden darf. Kinder brauchen ebenso Grenzen und Orientierung. Und Erwachsene die Verantwortung übernehmen. Entscheidend ist, wie sie mit Widerstand umgehen. Muss aus jedem Nein sofort ein Machtkampf werden? Können sie erklären, warum ihnen etwas wichtig ist? Können sie an einer notwendigen Grenze festhalten und trotzdem anerkennen, dass ihr Kind gerade etwas anderes will? Sie erziehen ihre Kinder ja nicht für das Kinderzimmer. Sie möchten sicher, dass daraus Erwachsene werden, die wissen, was sie wollen, die Nein sagen können, wenn andere sie zu etwas drängen, die ihre eigenen Entscheidungen treffen und gleichzeitig akzeptieren, dass auch andere Menschen einen eigenen Willen haben. Der Psychologe Carl Rogers schrieb sinngemäß, dass Menschen in einem Klima von Akzeptanz eher die Freiheit entwickeln, sich zu verändern. Das gefällt mir auch für Erziehung. Der Wille eines Kindes darf nicht gebrochen werden. Er braucht Übung, Grenzen und Verantwortung. Und wenn ihr Kind das nächste Mal sagt, ich will aber nicht, können Sie sich damit trösten, dass zumindest pädagogisch betrachtet offenbar gerade etwas genau richtig läuft.
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2: Und wenn Sie eine persönliche Beratung wünschen, schreiben Sie mich gerne an unter www.beziehungscoach-berlin.de.

mit wunderbarer Wohlfühlmusik hinein in den Tag mit uns, mit Ihrem Radio Paradiso. Mein Name ist Thorsten Wittke, freue mich, dass Sie dabei sind. Musikalisch und informativ werden Sie in den Tag begleitet.

Schweben in den Donnerstag. Sascha, we can leave the world behind. Und jetzt wird es musikalisch farbenfroh. Cyndi Lauper, Girls Just Want to Have Fun aus den 80ern und 80er-Jahre Musik rund um die Uhr. 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
5: Ich bin Tanja Wagner. Tanken soll ab heute wieder billiger werden. Um Mitternacht ist der zweite Tankrabatt in diesem Jahr in Kraft getreten. Bis Jahresende werden die Energiesteuern auf Benzin und Diesel gesenkt. So soll der Sprit unterm Strich knapp 17 Cent pro Liter günstiger werden.
6: Tanken ohne Frustattacken, das wünschen sich wohl viele, zumal es im September an der Zapfsäule so teuer war wie nie. Und die Mineralölwirtschaft verspricht, wir geben den Rabatt auch sofort weiter. Die Frage ist allerdings, ob das 1:1 passiert. Viele, auch der ADAC, vermuten, dass wieder einmal ein Teil verpufft. Und Kritiker sagen vom Rabatt würden auch Gutverdiener profitieren. Der sei also ungerecht. Claudia Wächter, Nachrichtenredaktion.
5: Außenminister Wadefuhl hat sich erleichtert über den Ausgang des gewaltsamen Vorfalls im Cockpit eines Fly-Dubai-Flugs auf dem Weg von Dubai nach Tel Aviv geäußert. Er habe mit großem Schrecken von dem versuchten Entführungsfall des Flugzeugs erfahren, das voll besetzt mit israelischen Staatsangehörigen gewesen sei. Das teilte Wadefuhl nach einem Telefonat mit seinem israelischen Amtskollegen Gideon Saar mit.
7: Wir sind alle das tiefste erschrocken, dass ein derartig schrecklicher Anschlag auf eine mit Israelis besetzte Maschine versucht wurde. Es ist der Tapferkeit des Piloten und weiterer Passagiere zu verdanken, dass dieser Absturz in letzter Sekunde verhindert werden konnte.
5: Der Chef der Krankenkasse DAK Gesundheit, Storm, sieht die von der Koalition geplante Anhebung der Beitragssätze für Kinderlose kritisch. 3,6% allgemeiner Beitrag und 4,5% für Kinderlose. Verfassungsrechtlich sind wir hier bereits in einer bedenklichen Dimension angekommen, sagte Storm der Rheinischen Post. Weiter dürfe die Spreizung der Beiträge nicht gehen. Im dritten Anlauf will Neu-Bundestrainer Jürgen Klopp endlich den ersten Sieg einfahren. Die deutsche Fußballnationalmannschaft trifft am Abend in München auf Serbien. Gelingt wieder kein Sieg, wäre Klopp der erste DFB-Cheftrainer, der keine seiner ersten drei Partien gewinnen konnte.
8: Die Sonne, die kann sich heute auf jeden Fall immer wieder durchsetzen am Himmel bei 21 Grad und für 21 Grad als Maximaltemperatur. Regenschauer kommen heute noch nicht runter, morgen schon zum Beginn des Tages und vor allem in der ersten Tageshälfte nass. Zum Abend lockert es dann stellenweise sogar nochmal auf, wird ein bisschen frischer werden durch die Regenschauer. 19 Grad morgen, der Maximalwert auch am Samstag 19 Grad, dann aber ohne Regen, allerdings mit ein paar Nebelschwaden zum Start ins Wochenende.
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8: Hallo und guten Morgen. Willkommen im neuen Monat, 1. Oktober heute. Angenehmen Start hinein in diesen Tag mit energiegeladener Musik. Gleich von den Pointer Sisters aus den 80ern. I'm so excited. Und das hier aus den 90ern, Sophie B. Hawkins, Right Beside Me.

0: Ja, das ist schon aufregend. Ich bin auch aufgeregt, genauso wie die Pointer Sisters. I'm so excited hier auf ihrem Radio Paradiso am Donnerstagmorgen gemeinsam mit Elena und Fabi in der Frühstücksrunde, denn neuer Monat beginnt und damit auch eine neue Runde in der Radio Paradiso bei den Radio Paradiso Herzchen-Songs.
1: Ja, jawohl.
0: Der September ist durch und wir unterstützen damit gemeinsam mit Ihnen ein neues Projekt in diesem Monat im Oktober, und zwar das Projekt Senioren für Senioren. Und worum geht es da ganz genau?
1: Es geht um Seniorenhunde, die an menschliche Senioren gegeben werden, um beiden eben das Gefühl der Gemeinsamkeit zu geben, weil Einsamkeit ist ein großes Thema, gerade im fortgeschrittenen Alter. Und dieses Projekt unterstützt eben da, dass ja diese beiden Gruppen, diese älteren Hunde und die Menschen, zusammenkommen. Richtig,
2: genau,
1: schön.
2: Das ist eine Win-Win-Situation, weil viele ältere Idee. Hunde auch im Tierheim eben nicht die sind, die gerade dann vermittelt werden als erstes, sondern die oft dann den Rest ihres Lebens im Tierheim verbringen. Und so haben quasi beide nochmal Zweisamkeit.
0: Und da sagen die Tier- und Menschenprofis auch, dass ältere Hunde auch zu älteren Menschen ganz gut passen, weil die eben schon, die älteren Hunde, so das ganze Erziehungsding schon hinter sich haben.
2: Ja.
0: Auch ganz ehrlich, nicht mehr so verspielt sind, nicht mehr so flott unterwegs sind und deswegen die wirklich gut zusammenpassen. Senioren für Senioren, ein tolles Tierschutzprojekt finden wir, das wir gerne mit Ihnen gemeinsam unterstützen würden, nach dem alten Muster. Wir freuen uns, dass wir finanzielle Unterstützung bekommen dafür, auch in diesem Monat, von Detlef Disoos und seiner Dies Dance World und hoffentlich auch von Ihnen, damit wir dann am Ende des Monats 1.000 Euro spenden, weitergeben können und spenden können. Also achten Sie weiterhin und auch in diesem Monat ab heute im Oktober auf die Radio Paradiso Herzchen-Songs. Und da gibt es jetzt auch genau so einen, und was für einen, Callum Scott und Whitney Houston. I wanna dance with somebody.

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0: Das hätte fast ja schon hier Herzchen-Songs im Doppelpack sein können. Ne? James Blunt, You're Beautiful, auf ihrem Radio Paradiso am Donnerstagmorgen, am 1. Oktober. Und wenn Sie noch schon mal ein Weihnachtsgeschenk haben wollen, ist ja gar nicht mehr so lange hin, dann vielleicht James Blunt Tickets. Der kommt im nächsten Jahr, Ende Februar, Anfang März nach Deutschland, nach Nürnberg unter anderem, nach München, Leipzig, Düsseldorf, nach Berlin, nach Hamburg, Stuttgart. Also viele Chancen, James Blunt live zu erleben. Im nächsten Jahr, gerade haben Sie ihn gehört, hier auf Ihrem Radio Paradiso in der Frühstücksrunde.
1: Guten Morgen.
2: Guten Morgen.
0: Tässchen Kaffee gefällig? Oh, heute ist ein besonderer Tag.
2: Der Tag des Kaffee. Ja. Und inzwischen, Thorsten, bist du ja auch Kaffeeliebhaber geworden.
0: Ja, ja. Aber nicht von jedem Kaffee, sondern nur von dem von meiner Frau aus ihrer Siebträgermaschine, die sie sich mal ganz besonders gewünscht hat. Mhm. Und da habe ich wirklich gemerkt, weil ich bin sonst überhaupt kein Kaffeetrinker, aber dieser Kaffee, der schmeckt mir wirklich.
1: Ja, und da war ich ganz überrascht, wo wir bei dir waren zu deinem Geburtstag, ja, wo du gefeiert hast. Thorsten trinkt hier nie Kaffee. Ja. Nie. Hat nichts damit am Hut. Ja. Dann kommen wir zu ihm und dann macht er da Kaffee, Latte Art, ja, mit einem perfekten Herzchen oben drauf, was ich seit Jahren versuche hinzubekommen und nicht hinbekomme. Und er, der nichts mit Kaffee am Hut hat, schafft das.
2: Paralleluniversum.
0: Ja. Paralleluniversum, da habe ich euch überrascht. Ne? Ja, aber auch nur am Wochenende und irgendwie auch immer noch mit viel Milch. Aber dieser Kaffee, der schmeckt
2: mir. So ein Genusstrinker, da schließe ich mich an. Bin ich auch, aber inzwischen, ich meine, Kaffee trinkt ja fast jeder Zweite irgendwie gefühlt auf Arbeit und pro Jahr, pro Kopf trinken wir 160 Liter Kaffee.
0: Wow.
2: Ich finde
0: das
2: viel.
0: Und da bin, wirklich viel. Und da bin ich noch mal raus, ja, ne? Weil so wenig, das bedeutet, andere trinken noch viel, viel mehr. Ja.
2: Ratet mal, wie teuer ist der teuerste Kaffee der Welt pro Kilo, so ein Kilo-Sack?
0: Ja. Oh, ui. Wie teuer pro Kilo? Oh, ich kenne auch die normalen Preise schon gar nicht. Sage ich jetzt mal 80 Euro?
2: Oh, da bist du sehr weit unten.
1: Ja, sehr weit also ich würde sagen, die wird dann bestimmt geerntet auf einem ganz bestimmten Berg.
0: Das sind so ausgeschiederte Katzenköte,
2: Katzenkaffee. Der Katzenkaffee wird ausgeschieden von Schleierkatzen und kostet mal sagenhafte 600 Euro pro Kilo. Ja, ich glaube, da reicht der Kaffee aus unserer Maschine hier.
0: Oh, ja. Also auch gerade die Bilder im Kopf, was ich da dann trinke. Also ich glaube, da bleibe ich dann doch bei der Siebträgermaschine meiner Frau. Schönen guten Morgen. Genießen Sie jetzt Ihren Kaffee, wie auch immer, ob schwarz oder mit ganz viel Milch. Zum Wohl, auch musikalisch. Jetzt zum Wohl Queen und Radio Gaga am Donnerstagmorgen hier auf Ihrem Radio Paradiso.

0: 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Die größten Worte der Menschheitsgeschichte. 21. Juli 1969. Rund 600 Millionen Menschen verfolgen im Fernsehen, wie der Amerikaner Neil Armstrong um 3.56 Uhr als erster Mensch den Mond betritt. Dabei spricht der Astronaut die berühmten Worte:
1: Das ist ein kleiner Schritt für den Menschen, aber ein riesiger Sprung für die Menschheit.
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4: 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Die Sondierungsgespräche von SPD, Linken und Grünen in Mecklenburg-Vorpommern sollen wohl schon nächste Woche abgeschlossen werden. Dann könnten Koalitionsverhandlungen starten, meldet der NDR. Von allen drei Parteien wird betont, es gäbe keinen Zeitdruck. Man sei aber sicher, eine Grundlage für die nächsten 5 Jahre zu schaffen. Einer der größten Knackpunkte in den anstehenden Koalitionsverhandlungen werden wohl die Finanzen sein. Ab 2028 droht ein jährliches Haushaltsloch von mindestens 1 Milliarde Euro. Nach einem Wasserrohrbruch nahe dem Hamburger Hauptbahnhof bleiben mehrere Straßen bis auf Weiteres gesperrt. Man könne noch nicht sagen, wie lange die Reparaturarbeiten dauern, sagte man uns. Gebrochen war ja eine Trinkwassertransportleitung. Mehrere Keller und Tiefgaragen liefen voll. In einzelnen Häusern kam es zusätzlich zu kleineren Rohrbrüchen. In Hamburg wollen SPD, Grüne und Linke prüfen, ob ein AfD-Verbotsverfahren Aussicht auf Erfolg hat. Die Parteien beschlossen in der Bürgerschaft, dass der Senat sich für eine Bund-Länder-Arbeitsgruppe zur verfassungsrechtlichen Überprüfung der AfD einsetzen soll. Die AfD-Abgeordneten trugen Handschellen zur Sitzung. Sie wollten symbolisieren, dass der Demokratie Fesseln angelegt würden.
5: Ja, Wolken sind heute auch unterwegs, aber es gibt auch immer wieder Auflockerungen und Sonnenschein dadurch. 21 Grad die Maximaltemperatur heute. Morgen kommen die Auflockerungen erst zum späten Nachmittag und Abend hin. 19 Grad die Maximaltemperatur, ein bisschen frischer durch die Regenschauer, die am Morgen und in der ersten Tageshälfte insgesamt runterkommen werden. Am Samstag trockenen Tag über nach Nebelauflösung, den wir erleben werden. 19 Grad die Maximaltemperatur.
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5: Ohne jede Hektik. Hinein und durch den neuen Monat. Willkommen im Oktober. Willkommen am Donnerstag gleich mit Michael Schulte. Back to the Start. Und das hier sind eben ganz entspannt. Johnny Hates Jazz. Turn back the clock.

mit musikalisch entspannter, guter Laune hinein in den Tag mit uns, mit ihrem Radio Paradiso. Die besten Hits mit der meisten Abwechslung für den Norden. Mein Name ist Thorsten Wittke, freue mich, dass Sie dabei sind.

Im Kino, da wird es mal wieder Zeit für einen richtig schönen Psycho-Thriller. Und den gibt es mit Starbesetzung. Und zudem Verity heißt er. Zudem lade ich Sie in der nächsten Stunde ein. Hier auf Ihrem Radio Paradiso. Jetzt The Common Linnets.

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8: Ich bin Tanja Wagner. Der Tankrabatt hat zum Start vielerorts für stark fallende Spritpreise gesorgt. Auf dem Spritpreisportal Tankerkönig sagten die ermittelten deutschlandweiten Durchschnittspreise nach Mitternacht um rund 10 bis 11 Cent ab. Laut ADAC wurde E10 im Raum München, Stuttgart und Leipzig, aber auch Berlin sogar für weniger als 2 Euro angeboten. Seit Mitternacht gilt für Benzin und Diesel ein Steuernachlass von 16,7 Cent pro Liter. Wie vollständig dies an die Verbraucher weitergegeben wird, wird sich in den nächsten Tagen zeigen. Zum Oktober kehrt nicht nur der Tankrabatt zurück, es gibt auch einige andere Änderungen. Für bestimmte Ewigkeitschemikalien werden neue EU-Regeln in Kraft treten zum Schutz der Verbraucher.
9: Kein Bier auf dem Bahnsteig und auch keins in der Bahnhofshalle. Das Alkoholverbot soll mehr Sicherheit bringen. Und sauberer wird es ohne die ganzen leeren Flaschen auch, hofft die Deutsche Bahn. Wer sicher gehen will, dass Ärzte in kritischen Fällen schnell wissen, wie die Behandlung aussehen soll, kann Patientenverfügung und Vorsorgevollmacht nun auch voll lesbar digital hinterlegen. Und wie immer im Oktober, Heckenschneiden ist wieder erlaubt und wir stellen die Uhr um. Lea Matschulat.
8: Kleine Kinder sind deutlich bewegungsaktiver als viele Erwachsene vermuten. Circa 18.000 Schritte am Tag sind im Alter von 3 bis 4 Jahren typisch. Das geht aus einer internationalen Studie hervor.
10: Erwachsenen werden oft um die 10.000 Schritte am Tag empfohlen. Die 3- und 4-Jährigen legten im Schnitt fast das Doppelte hin. Aber der Abstand ist riesig. Die ganz Quirligen kamen auf fast 30.000 Schritte, während andere gerade mal gut 1.000 machten. In der internationalen Studie zeigte sich, dass Kinder in ärmeren Ländern mehr laufen als in reicheren, dass Landkinder mehr Schritte machen als Stadtkinder und dass Jungs etwas mehr laufen als Mädchen. Ursula Winkler, Nachrichtenredaktion.
8: Cristiano Ronaldo hat das Trainingscamp der portugiesischen Nationalmannschaft verlassen. Er werde zu gegebener Zeit die Wahrheit über die Gründe erzählen, schrieb Ronaldo in einem Insta-Post. Ob die Abreise gleichbedeutend mit einem Rücktritt aus der Nationalmannschaft ist, sagte Ronaldo nicht.
11: Das Wetter hat genauso wie Sie und ich nochmal Lust auf einen schönen, angenehmen Herbsttag heute. 21 Grad bekommen wir maximal. Wir bekommen auch immer wieder die Sonne zu Gesicht, aber ein paar Wolken sind dann auch noch da. Morgen kommen zum Start in den Tag ein paar Regenschauer runter. Bei 19 Grad dann letztlich auch nur noch als Maximaltemperatur, aber spätestens am Nachmittag lässt die Schauerneigung dann auch mehr und mehr nach, aber so ein paar Wolken bleiben dann noch übrig. Am Samstag dann erstmal neblig, dann aber trocken den Rest des Tages bei 19 Grad nochmal in der Spitze.
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11: Guten Morgen, der Donnerstag und der neue Monat startet und Sie starten mit. Yeah.

0: Ja, ich finde, es wird mal wieder Zeit für einen richtigen Psycho-Thriller im Kino. Schönen guten Morgen hier auf Ihrem Radio Paradiso am Donnerstagmorgen und den gibt es. Was, wenn die Geschichte eines fremden Lebens zu Ende geschrieben werden soll von Ihnen und Sie dabei irgendwann nicht mehr unterscheiden können, was Wirklichkeit und was Fiktion ist? Genau darum geht es im Psycho-Thriller Verity, dunkle Geheimnisse. In den Hauptrollen keine geringeren als Oscar-Preisträgerin Anne Hathaway, Dakota Johnson und Josh Hartnett. Die Verfilmung basiert auf dem Bestseller von Colleen Hoover, der weltweit ein Millionenpublikum erreicht hat. Eine junge Autorin soll die Buchreihe der schwer verunglückten Bestseller-Autorin Verity Crawford zu Ende schreiben. Dafür wird sie auf das abgelegene Anwesen der Familie geholt und taucht da in eine Geschichte ein, die sie nicht mehr loslässt und die sie besser nie gelesen hätte.
1: Ich nehme an, Sie werden Fragen haben.
2: Wieso schreibt Ihre Frau die Reihe nicht selbst zu Ende?
1: Das ist Verity. Die Ärzte glauben nicht, dass sie jemals widersprechen oder laufen wird. Du bist die Einzige, die ihr letztes Buch beenden kann.
3: Das ist meine Autobiografie. Die Worte einer Autorin sollten ehrlich sein. Und blutig. Und ein bisschen furchteinflößend. Das ist wie im Irrenhaus hier. Ich habe das Gefühl, ich verliere meinen Verstand.
0: Ja, ein Film über die Macht von Geschichten und darüber, wie schnell sie zur Wahrheit werden können. Ab heute läuft Verity, dunkle Geheimnisse im Kino. Toller Psycho-Thriller, ne? Mit Dakota Johnson, mit Dakota 50 Shades of Grey Johnson und Josh Hartnett in den Hauptrollen. Und ich lade Sie gerne ein in ein Kino Ihrer Wahl zu einem Zeitpunkt Ihrer Wahl. So sind diese Kinotickets gedacht und angelegt. Wenn Sie unter dem Stichwort Verity oder Kino jetzt eine WhatsApp schicken an 0308 80 500 und die 80 oder eine E-Mail schreiben an redaktion@paradiso.de. Schaue ich schönen Spaß im Kino wünsche ich Ihnen und jetzt entspannende Musik und Vergnügen von den Commodores. Night Shift aus den 80ern hier auf Ihrem Radio Paradiso. 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
1: Mark Twain, Schriftsteller. Als ich 14 war, war mein Vater so unwissend. Ich konnte den alten Mann kaum in meiner Nähe ertragen. Aber mit 21 war ich verblüfft, wie viel er in 7 Jahren dazugelernt hatte.
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2: Mit Jörg Trotzki. Die Sondierungsgespräche von SPD, Linken und Grünen Mecklenburg-Vorpommern sollen wohl schon nächste Woche abgeschlossen werden. Dann könnten Koalitionsverhandlungen starten, meldet der NDR. Von allen drei Parteien wird betont, es gäbe keinen Zeitdruck. Man sei aber sicher, eine Grundlage für die nächsten 5 Jahre zu schaffen. Einer der größten Knackpunkte in den anstehenden Koalitionsverhandlungen werden wohl die Finanzen sein. Ab 2028 droht ein jährliches Haushaltsloch von mindestens 1 Milliarde Euro. Nach einem Wasserrohrbruch nahe dem Hamburger Hauptbahnhof bleiben mehrere Straßen bis auf Weiteres gesperrt. Man könne noch nicht sagen, wie lange die Reparaturarbeiten dauern, sagte man uns. Gebrochen war ja eine Trinkwassertransportleitung. Mehrere Keller und Tiefgaragen liefen voll. In einzelnen Häusern kam es zusätzlich zu kleineren Rohrbrüchen. In Hamburg wollen SPD, Grüne und Linke prüfen, ob ein AfD-Verbotsverfahren Aussicht auf Erfolg hat. Die Parteien beschlossen in der Bürgerschaft, dass der Senat sich für eine Bund-Länder-Arbeitsgruppe zur verfassungsrechtlichen Überprüfung der AfD einsetzen soll. Die AfD-Abgeordneten trugen Handschellen zur Sitzung. Sie wollten symbolisieren, dass der Demokratie Fesseln angelegt würden.
3: Die Sonne, die kann sich heute auf jeden Fall immer wieder durchsetzen am Himmel bei 21 Grad und für 21 Grad als Maximaltemperatur. Regenschauer kommen heute noch nicht runter, morgen schon zum Beginn des Tages und vor allem in der ersten Tageshälfte nass. Zum Abend lockert es dann stellenweise sogar nochmal auf, wird ein bisschen frischer werden durch die Regenschauer. 19 Grad morgen, der Maximalwert auch am Samstag 19 Grad, dann aber ohne Regen, allerdings mit ein paar Nebelschwaden zum Start ins Wochenende.
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3: Ganz gelassen, entspannt und ohne jede Hektik hinein in diesen Tag. Dafür mit wunderbarer Wohlfühlmusik. Ja, die besten Hits zum Wohlfühlen und Entspannen eben. Jetzt von Tina Turner aus den 90ern. I don't wanna lose you. Schönen guten Morgen.

0: Turner. Frischer aktueller Titel von Ed Sheeran, produziert von Martin Garrix, Repeated hier auf ihrem Radio Paradiso. Gleich geht's in die 80er zu Bonnie Tyler und einem Song, der im Film Footloose vorkam, Holding Out for a Hero, und der Song nach der Coaching-Etage, der kam in den 90ern vor, Eros Ramazzotti, Se Pastas Una Canzone.
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2: Ja, ich will. Als mein Sohn noch klein war, habe ich ihm manchmal gesagt, Max, du kannst alles, was du willst. Seine Antwort darauf, ja, ich weiß, aber ich will nicht. Schon hatte ich ein Problem, das Generationen von Eltern kennen. Was tun, wenn unser Wille auf den unseres Kindes trifft? Ein eigener Wille ist zunächst einmal eine wichtige Entwicklungsleistung. Kleine Kinder entdecken irgendwann, ich kann selbst etwas wollen, ich kann Nein sagen, und erstaunlicherweise bewegen sich die Erwachsenen dann manchmal sogar. Spätestens beim Zähneputzen verliert diese Entdeckung für Eltern allerdings etwas von ihrem Zauber. Entwicklungspsychologische Forschungen zeigen, dass Kinder davon profitieren, wenn Eltern ihre Autonomie unterstützen. Das bedeutet aber keineswegs, dass ein Kind alles entscheiden darf. Kinder brauchen ebenso Grenzen und Orientierung und Erwachsene, die Verantwortung übernehmen. Entscheidend ist, wie sie mit Widerstand umgehen. Muss aus jedem Nein sofort ein Machtkampf werden? Können Sie erklären, warum Ihnen etwas wichtig ist? Können Sie an einer notwendigen Grenze festhalten und trotzdem anerkennen, dass Ihr Kind gerade etwas anderes will? Sie erziehen Ihre Kinder ja nicht für das Kinderzimmer. Sie möchten sicher, dass daraus Erwachsene werden, die wissen, was sie wollen, die Nein sagen können, wenn andere sie zu etwas drängen, die ihre eigenen Entscheidungen treffen und gleichzeitig akzeptieren, dass auch andere Menschen einen eigenen Willen haben. Der Psychologe Carl Rogers schrieb sinngemäß, dass Menschen in einem Klima von Akzeptanz eher die Freiheit entwickeln, sich zu verändern. Das gefällt mir auch für Erziehung. Der Wille eines Kindes darf nicht gebrochen werden. Er braucht Übung, Grenzen und Verantwortung. Und wenn Ihr Kind das nächste Mal sagt, ich will aber nicht, können Sie sich damit trösten, dass zumindest pädagogisch betrachtet offenbar gerade etwas genau richtig läuft.
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2: Und wenn Sie eine persönliche Beratung wünschen, schreiben Sie mich gerne an unter www.beziehungscoach-berlin.de.

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8: Ich bin Tanja Wagner. Seit Mitternacht gibt es wieder den Tankrabatt und die Preise für Benzin und Diesel sind an vielen Zapfsäulen gefallen. Laut dem Portal Tankerkönig war der Liter Sprit bundesweit im Durchschnitt um etwa 10 Cent billiger.
9: Positive Überraschung an der Zapfsäule. In München, Leipzig oder Stuttgart kostet der Liter Super E10 sogar unter 2 Euro. Aber nicht alle ziehen damit. Regional gibt es große Unterschiede, sagt der ADAC. Heißt also auch, nicht überall wird im Moment der Tankrabatt von knapp 17 Cent pro Liter komplett an die Autofahrer weitergegeben. Und genau das ist auch ein Punkt, warum Kritiker den Rabatt für wenig sinnvoll halten. Claudia Wächter, Nachrichtenredaktion.
8: Kritik an der geplanten Pflegereform. Andreas Storm, Chef der Krankenkasse DAK Gesundheit, hält die höheren Beiträge für Kinderlose für verfassungsrechtlich bedenklich. Aktuell zahlen Kinderlose 4,2%,

0: Künftig sollen es 4,5% sein. Storm sagt, weiter dürfe die Spreizung der Beiträge nicht gehen. Das schwarz-rote Kabinett hatte gestern ein Reformpaket auf den Weg gebracht, um die Pflegeversicherung in einem ersten Schritt zu stabilisieren. Kleine Kinder sind deutlich bewegungsaktiver, als viele Erwachsene vermuten. Circa 18.000 Schritte am Tag sind im Alter von 3 bis 4 Jahren typisch. Das geht aus einer internationalen Studie hervor.
1: Erwachsenen werden oft um die 10.000 Schritte am Tag empfohlen. Die 3- und 4-Jährigen legten im Schnitt fast das Doppelte hin. Aber der Abstand ist riesig. Die ganz Quirligen kamen auf fast 30.000 Schritte, während andere gerade mal gut 1.000 machten. In der internationalen Studie zeigte sich, dass Kinder in ärmeren Ländern mehr laufen als in reicheren, dass Landkinder mehr Schritte machen als Stadtkinder und dass Jungs etwas mehr laufen als Mädchen. Ursula Winkler, Nachrichtenredaktion.
0: Der verletzte Pilot des Fly-Dubai-Flugs nach Tel Aviv ist laut indischer Botschaft in stabilem Zustand. Er wird demnach in einem Krankenhaus in der Stadt Tabuk im Nordwesten Saudi-Arabiens behandelt. Eine ausführliche Einschätzung seines Zustands stehe noch aus. Trotz schwerer Stichverletzungen hatte er die Cockpit-Tür geöffnet und Passagieren ermöglicht, den Angreifer zu überwältigen. Israels Regierung geht von einem versuchten Terroranschlag des aus dem Oman stammenden Co-Piloten aus.
2: Der Oktober startet heute durchaus mild. Bei 21 Grad, die wir maximal erreichen. Dazu bleibt es trocken mit noch ein paar Sonnenmomenten in den nächsten Stunden und nur harmlosen Wolkenfeldern. Der Freitagmorgen bleibt überwiegend dicht bewölkt. Dazu sollten Sie in den Morgenstunden mit zumindest leichtem Regen rechnen. Und die Temperaturen steigen morgen auf bis zu 19 Grad.
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2: Der alternative Nobelpreis ist gestern wieder vergeben worden. Und welche tollen Projekte und tollen Menschen da ausgezeichnet wurden, das klären wir gleich. Vorher Laid Back aus den 80ern mit Baker Man. Außerdem frische aktuelle Musik, Teddy Swims mit Mr. Know-It-All. Und das jetzt Phil Collins aus den 90ern. Viel Spaß mit

0: sind im Donnerstag und das ist ihre entspannte Begleitung hier auf ihrem Radio Paradiso. Und vielleicht haben Sie es mitbekommen, gestern ist wieder der sogenannte Alternative Nobelpreis vergeben worden von der Right Livelihood Stiftung. Ein Preis, der vor allem das Engagement für Umweltschutz und für soziale Gerechtigkeit ehrt. Der ging dieses Jahr vor allem an Frauen und von Frauen geführte Organisationen. Kollegin Sigrid Harms für Radio Paradiso in Skandinavien. Sigrid, wer sind die beiden Frauen, die den Preis bekommen haben?
1: Die erste ist Jalila Haider, eine Anwältin aus Pakistan. Sie gehört zur Hazara-Minderheit und setzt sich für Angehörige ethnischer, sexueller und religiöser Minderheiten sowie für Geflüchtete ein. Sie hat Tausenden zu ihrem Recht verholfen. Die zweite ist eine amerikanische Informatikerin namens Timnit Gebru. Sie gehört zu denen, die von einer unkontrollierten Entwicklung von künstlicher Intelligenz gewarnt haben und sie fordert, dass mehr Menschen mitbestimmen sollten, welchen Zielen diese Technologie eigentlich dienen soll.
0: Von Ihnen sehr guten und sehr wichtigen Ansatz. Es wurden außerdem Organisationen ausgezeichnet mit dem Alternativen Nobelpreis. Welche sind das?
1: Ja, das ist einmal die Georgian Young Lawyers Association, die älteste Menschenrechtsorganisation Georgiens. Die Anwältinnen bieten kostenlose Rechtsberatung an, haben aber auch eine zentrale Rolle im Demokratisierungsprozess des Landes gespielt. Die zweite ist die Rural Women's Assembly, ein Zusammenschluss von Kleinbäuerinnen in 11 Ländern im südlichen Afrika. Sie kämpfen für ihr Land, ihr Saatgut und für ihre körperliche Selbstbestimmung.
0: Wirklich großartiges Engagement. Dankeschön, Sigrid, für die Infos und dass du uns die Organisation und diese tollen Frauen vorgestellt hast. 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Es geht weiter durch Ihren Donnerstag mit den besten Hits, mit der meisten Abwechslung. Zum Wohlfühlen und zum Entspannen.

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0: 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Ein keltischer Segen der Iona-Community.
1: Mögest du stets wachsam sein für die strahlend weißen Blumen, die zwischen den Rissen im Asphalt emporwachsen. Und möge dein Leben voll von kleinen Auferstehungen sein.
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2: Mit Jörg Trotzki. Die Sondierungsgespräche von SPD, Linken und Grünen in Mecklenburg-Vorpommern sollen wohl schon nächste Woche abgeschlossen werden. Dann könnten Koalitionsverhandlungen starten, meldet der NDR. Von allen drei Parteien wird betont, es gäbe keinen Zeitdruck. Man sei aber sicher, eine Grundlage für die nächsten 5 Jahre zu schaffen. Einer der größten Knackpunkte in den anstehenden Koalitionsverhandlungen werden wohl die Finanzen sein. Ab 2028 droht ein jährliches Haushaltsloch von mindestens 1 Milliarde Euro. Nach einem Wasserrohrbruch nahe dem Hamburger Hauptbahnhof bleiben mehrere Straßen bis auf Weiteres gesperrt. Man könne noch nicht sagen, wie lange die Reparaturarbeiten dauern, sagte man uns. Gebrochen war ja eine Trinkwassertransportleitung. Mehrere Keller und Tiefgaragen liefen voll. In einzelnen Häusern kam es zusätzlich zu kleineren Rohrbrüchen. In Hamburg wollen SPD, Grüne und Linke prüfen, ob ein AfD-Verbotsverfahren Aussicht auf Erfolg hat. Die Parteien beschlossen in der Bürgerschaft, dass der Senat sich für eine Bund-Länder-Arbeitsgruppe zur verfassungsrechtlichen Überprüfung der AfD einsetzen soll. Die AfD-Abgeordneten trugen Handschellen zur Sitzung. Sie wollten symbolisieren, dass der Demokratie Fesseln angelegt würden.
3: Es geht überwiegend freundlich durch den Donnerstag heute bei Top-Temperaturen um 21 Grad. Regen ist ebenfalls nicht in Sicht. Das wird sich morgen am Freitag zumindest mal kurzzeitig ändern. In den frühen Morgenstunden sind leichte Schauer möglich, die werden aber über den Vormittag schon wieder abklingen. Und die Temperaturen steigen am Freitag auf bis zu 19 Grad.
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3: Was sich die EU jetzt ausgedacht hat, um Sie als Verbraucherin, als Verbraucher zu unterstützen, das klären wir gleich. Vorher Maroon 5 mit dem nächsten Radio Paradiso Herzchen Song und der kommt hier direkt nach Vanessa Paradis.

0: Ecke.
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0: Was genau bringen mir denn diese neuen Regelungen zu garantieren?
1: Künftig in allen Läden ein Gewährleistungslabel angebracht sein, beispielsweise neben der Kasse, vielleicht auch prominent an der Wand. Da muss der Kunde darauf hingewiesen werden, dass in der EU Händler, die jetzt kostenfrei mehr, müssen sie aber auch genau mitteilen, welche Bedingungen gelten. Also viele Hersteller versuchen ja damit zu werben, dass ihr Produkt öko oder umweltfreundlich oder klimaneutral ist. Das ist jetzt nicht mehr so einfach möglich. Wer so etwas behauptet, der muss mit denen irgendwer irgendwem Umweltfreundlichkeit bescheinigt. Solche Qualitätssiegel sollen nur noch dann verwendet werden dürfen, wenn sie von staatlichen Stellen oder von einem
0: uns als Verbraucherinnen und Verbraucher. Dankeschön, Dieter, für die Infos. 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Für gute Musik sorgen wir hier mit den besten Hits, mit der meisten Abwechslung.

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4: Ich bin Tanja Wagner. Der neue

0: Tankrabatt ist gestartet. Seit Mitternacht sind die Steuern auf Benzin und Diesel um knapp 17 Cent pro Liter gesunken. Die Fraktionsvorsitzende der Grünen, Katharina Dröge, kritisiert den Rabatt jedoch als zu einseitig. Statt nur Menschen zu entlasten, die Verbrennerautos fahren, sprach sie sich im Frühstart von RTL und NTV für ein pauschales Energiegeld für alle Verbraucherinnen und Verbraucher aus.
1: Und es gibt auch Studien zum Tankrabatt, die sagen, absolut kommt mehr Geld bei den oberen 10% an, weil die größere Autos haben, die dann auch mehr Sprit fressen, als gerade bei den untersten 10%. Und das heißt, auch die Verteilungswirkung ist total ungerecht. Wenn der Bund 2,5 Milliarden Euro ausgibt, dann sollte er es doch nicht so ausgeben, dass ausgerechnet die obersten 10% am meisten profitieren, sondern wenn entweder alle gleich oder die unten mehr entlasten.
0: Gleichzeitig kritisierte Dröge angesichts der Entlastungen für Autofahrer, dass das Deutschlandticket erneut teurer werden soll, das sei nicht nachvollziehbar. Kritik an der geplanten Pflegereform. Andreas Storm, Chef der Krankenkasse DAK Gesundheit, hält die höheren Beiträge für Kinderlose für verfassungsrechtlich bedenklich. Aktuell zahlen Kinderlose 4,2%, künftig sollen es 4,5% sein. Storm sagt, weiter dürfe die Spreizung der Beiträge nicht gehen. Das schwarz-rote Kabinett hatte gestern ein Reformpaket auf den Weg gebracht, um die Pflegeversicherung in einem ersten Schritt zu stabilisieren. Fast jeder zweite Beschäftigte hierzulande nutzt schon KI-Agenten am Arbeitsplatz. Damit gehört Deutschland zur weltweiten Spitzengruppe und liegt unter den führenden Industrienationen nur hinter den USA.
2: Anders als klassische Chatbots, die auf Nutzerfragen antworten, Texte umwandeln oder Fotos bearbeiten, agieren KI-Agenten autonom. Sie steuern Arbeitsabläufe und treffen selbstständig Entscheidungen. Vor allem im IT-Bereich, aber auch an Finanzmärkten, in der Industrie und Logistik gehören sie längst zum Arbeitsalltag. Diana Kramer, Nachrichtenredaktion.
0: Jürgen Klopp will endlich gewinnen. Heute Abend trifft die deutsche Nationalmannschaft in München auf Serbien. Anstoß ist um 20.45 Uhr. Nach dem 1:1 gegen die Niederlande und dem 0:1 gegen Griechenland steht die DFB-Elf in der Gruppenphase der Nations League nur auf Platz 3.
3: Diese milde Herbstwoche macht heute weiter bei bis zu 21 Grad, die wir maximal erreichen. Es bleibt freundlich, noch mit ein paar Sonnenmomenten und Regen kommt keiner runter. Am Freitag, morgen, sollten Sie in den Morgenstunden kurzzeitig mit leichtem Regen rechnen. Danach bleibt es überwiegend trocken bei 19 Grad maximal.
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3: Ach, und zu diesem Intro können Sie so herrlich mittrommeln. Hier ist Rockwell. Somebody's Watching.

0: hier bleibt's entspannt auf ihrem Radio Paradiso bei den besten Hits mit der meisten Abwechslung. Im Kino allerdings, da demoliert diese Woche Tom Cruise die Welt. Außerdem muss ich eine ältere Dame mit einem Pflegeroboter arrangieren und Anne Hathaway ist auch wieder da. Kollege Ronny Thorau sortiert für Sie die Filmstarts der Woche.
1: Mr. President, vor 55 Minuten wurde ich über die Explosion auf unserer Plattform informiert.
2: Als skrupelloser Milliardär kann man schon mal ein bisschen Schaden anrichten.
3: Sie verursacht gewaltige Wasserverdrängung und einen Tsunami.
2: Digger ist eine Satire, auch wenn unsere heutige Realität manchmal erschreckend nah dran ist.
4: Klar schieben Sie die ganze Schuld auf mich.
5: Du hast gerade einen halben Kontinent ertränkt. Was willst du denn machen? Noch einen draufsetzen?
2: Erste Kritiken sind gemischt. Die einen finden das schon ein bisschen nach Oscars schielende Werk anstrengend, die anderen originell.
6: Unser Digger hier hat uns in diese Scheiße geritten und Digger gräbt uns auch wieder raus.
2: Hingucker ist in jedem Fall Tom Cruise, unter der Maske des gealterten Erdöl-Egomanen.
7: Was passiert, wenn ich aufhöre zu bohren? Ihr verhungert, ihr erfriert alle, das passiert. Ist mir egal, na los, film weiter.
2: Auch ein gespaltenes Echo auslösen könnte Verity, die Verfilmung eines Social-Media-Hype-Romans über das unvollendete Buch einer verunglückten Star-Schriftstellerin. Gut besetzt mit Anne Hathaway und Dakota Johnson.
8: Wieso schreibt Ihre Frau die Reihe nicht selbst zu Ende?
9: Die Ärzte glauben nicht, dass sie jemals widersprechen oder laufen wird.
2: Wie schon die Buchvorlage werden wohl auch den Film die einen spannend finden, die anderen eher verstörend brutal und nicht immer wirklich logisch.
10: Die Worte einer Autorin sollten ehrlich sein und blutig und ein bisschen furchteinflößend.
2: In Doris Dörries neuem Film Frau Winkler verlässt das Haus geht's um einen Pflegeroboter, den eine ehemalige Schauspielerin von ihrer Tochter bekommt.
11: Wir haben die Lösung.
12: Guten Tag, Frau Winkler.
13: Er soll mir nicht näher kommen.
2: Dörrie will mit ihrem Film für Offenheit werben bei Themen wie Alter, Krankheit, Einsamkeit und Tod.
14: Wieso sind Sie immer so wütend?
2: Denn Dörrie findet, sich damit zu beschäftigen, nimmt einem die Angst und bewahrt vor sinnlosem Schönheits- und Jugendwahn.
15: Es reicht mit Ihrem ständigen Gemecker. Ab jetzt nur noch eine Stunde am Tag.
16: Sie lacht.
0: Auf jeden Fall ein Film, der ans Herz geht. Dankeschön an Ronny Thorau für die Filmstarts der Woche. Und vielleicht haben wir ja noch ein paar Kinotickets für Sie hier zu liegen für Frau Winkler verlässt das Haus. Dazu aber ab Montag mehr. Hier auf Ihrem Radio Paradiso.

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1: Du siehst nachts viele Sterne am Himmel, aber findest sie bei Sonnenaufgang nicht mehr. Kannst du deshalb sagen, dass tagsüber keine Sterne am Himmel stehen? So sage auch nicht, dass es keinen Gott gibt, weil du ihn in den Tagen deiner Unwissenheit nicht siehst.
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2: Mit Jörg Trotzki. Die Sondierungsgespräche von SPD, Linken und Grünen Mecklenburg-Vorpommern sollen wohl schon nächste Woche abgeschlossen werden. Dann könnten Koalitionsverhandlungen starten, meldet der NDR. Von allen drei Parteien wird betont, es gäbe keinen Zeitdruck. Man sei aber sicher, eine Grundlage für die nächsten 5 Jahre zu schaffen. Einer der größten Knackpunkte in den anstehenden Koalitionsverhandlungen werden wohl die Finanzen sein. Ab 2028 droht ein jährliches Haushaltsloch von mindestens 1 Milliarde Euro. Nach einem Wasserrohrbruch nahe dem Hamburger Hauptbahnhof bleiben mehrere Straßen bis auf Weiteres gesperrt. Man könne noch nicht sagen, wie lange die Reparaturarbeiten dauern, sagte man uns. Gebrochen war ja eine Trinkwassertransportleitung. Mehrere Keller und Tiefgaragen liefen voll. In einzelnen Häusern kam es zusätzlich zu kleineren Rohrbrüchen. In Hamburg wollen SPD, Grüne und Linke prüfen, ob ein AfD-Verbotsverfahren Aussicht auf Erfolg hat. Die Parteien beschlossen in der Bürgerschaft, dass der Senat sich für eine Bund-Länder-Arbeitsgruppe zur verfassungsrechtlichen Überprüfung der AfD einsetzen soll. Die AfD-Abgeordneten trugen Handschellen zur Sitzung. Sie wollten symbolisieren, dass der Demokratie Fesseln angelegt würden.
3: Der Oktober startet heute durchaus mild. Bei 21 Grad, die wir maximal erreichen. Dazu bleibt es trocken mit noch ein paar Sonnenmomenten in den nächsten Stunden und nur harmlosen Wolkenfeldern. Der Freitagmorgen bleibt überwiegend dicht bewölkt. Dazu sollten Sie in den Morgenstunden mit zumindest leichtem Regen rechnen. Und die Temperaturen steigen morgen auf bis zu 19 Grad.
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3: Und bei den besten Hits mit der meisten Abwechslung geht es jetzt in die 90er. Zu Shakespeare Sister und Hello.

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7: Ich bin Tanja Wagner. Seit Mitternacht gibt es wieder den Tankrabatt und die Preise für Benzin und Diesel sind an vielen Zapfsäulen gefallen. Laut dem Portal Tankerkönig war der Liter Sprit bundesweit im Durchschnitt um etwa 10 Cent billiger.
8: Positive Überraschung an der Zapfsäule in München, Leipzig oder Stuttgart kostet der Liter Super E10 sogar unter

0: 2 Euro. Aber nicht alle ziehen damit. Regional gibt es große Unterschiede, sagt der ADAC. Heißt also auch, nicht überall wird im Moment der Tankrabatt von knapp 17 Cent pro Liter komplett an die Autofahrer weitergegeben. Und genau das ist auch ein Punkt, warum Kritiker den Rabatt für wenig sinnvoll halten. Claudia Wächter, Nachrichtenredaktion.
1: Kritik an der geplanten Pflegereform. Andreas Storm, Chef der Krankenkasse DAK Gesundheit, hält die höheren Beiträge für Kinderlose für verfassungsrechtlich bedenklich. Aktuell zahlen Kinderlose 4,2%, künftig sollen es 4,5% sein. Storm sagt, weiter dürfe die Spreizung der Beiträge nicht gehen. Das schwarz-rote Kabinett hatte gestern ein Reformpaket auf den Weg gebracht, um die Pflegeversicherung in einem ersten Schritt zu stabilisieren. Kleine Kinder sind deutlich bewegungsaktiver, als viele Erwachsene vermuten. Circa 18.000 Schritte am Tag sind im Alter von 3 bis 4 Jahren typisch. Das geht aus einer internationalen Studie hervor.
2: Erwachsenen werden oft um die 10.000 Schritte am Tag empfohlen. Die 3- und 4-Jährigen legten im Schnitt fast das Doppelte hin. Aber der Abstand ist riesig. Die ganz Quirligen kamen auf fast 30.000 Schritte, während andere gerade mal gut 1.000 machten. In der internationalen Studie zeigte sich, dass Kinder in ärmeren Ländern mehr laufen als in reicheren, dass Landkinder mehr Schritte machen als Stadtkinder und dass Jungs etwas mehr laufen als Mädchen. Ursula Winkler, Nachrichtenredaktion.
1: Der verletzte Pilot des Fly-Dubai-Flugs nach Tel Aviv ist laut indischer Botschaft in stabilem Zustand. Er wird demnach in einem Krankenhaus in der Stadt Tabuk im Nordwesten Saudi-Arabiens behandelt. Eine ausführliche Einschätzung seines Zustands stehe noch aus. Trotz schwerer Stichverletzungen hatte er die Cockpit-Tür geöffnet und Passagieren ermöglicht, den Angreifer zu überwältigen. Israels Regierung geht von einem versuchten Terroranschlag des aus dem Oman stammenden Co-Piloten aus.
3: Es geht überwiegend freundlich durch den Donnerstag heute bei Top-Temperaturen um 21 Grad. Regen ist ebenfalls nicht in Sicht. Das wird sich morgen am Freitag zumindest mal kurzzeitig ändern. In den frühen Morgenstunden sind leichte Schauer möglich. Die werden aber über den Vormittag schon wieder abklingen. Und die Temperaturen steigen am Freitag auf bis zu 19 Grad.
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3: Und ich verrate Ihnen gleich nochmal, welchen guten Zweck Sie in diesem Monat ganz einfach mit Ihrem Herz-Emoji unterstützen können. Eine neue Runde der Radio Paradiso Herzchen-Songs ist heute gestartet und mehr Infos dazu gleich. Nach unter anderem Eric

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Nach Ronan Keating, jetzt aus den frühen 2000ern.

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1: Rache ist das Eingeständnis schmerzlichen Getroffenseins. Es zeugt nicht von Seelengröße, sich von Beleidigungen beeindrucken zu lassen. Derjenige, der dich verletzt hat, ist entweder stärker oder schwächer als du. Ist er schwächer? Schone ihn. Ist er stärker? Schone dich.
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2: Mit Jörg Trotzki. Die Sondierungsgespräche von SPD, Linken und Grünen Mecklenburg-Vorpommern sollen wohl schon nächste Woche abgeschlossen werden. Dann könnten Koalitionsverhandlungen starten, meldet der NDR. Von allen drei Parteien wird betont, es gäbe keinen Zeitdruck. Man sei aber sicher, eine Grundlage für die nächsten 5 Jahre zu schaffen. Einer der größten Knackpunkte in den anstehenden Koalitionsverhandlungen werden wohl die Finanzen sein. Ab 2028 droht ein jährliches Haushaltsloch von mindestens 1 Milliarde Euro. Nach einem Wasserrohrbruch nahe dem Hamburger Hauptbahnhof bleiben mehrere Straßen bis auf Weiteres gesperrt. Man könne noch nicht sagen, wie lange die Reparaturarbeiten dauern, sagte man uns. Gebrochen war ja eine Trinkwassertransportleitung. Mehrere Keller und Tiefgaragen liefen voll. In einzelnen Häusern kam es zusätzlich zu kleineren Rohrbrüchen. In Hamburg wollen SPD, Grüne und Linke prüfen, ob ein AfD-Verbotsverfahren Aussicht auf Erfolg hat. Die Parteien beschlossen in der Bürgerschaft, dass der Senat sich für eine Bund-Länder-Arbeitsgruppe zur verfassungsrechtlichen Überprüfung der AfD einsetzen soll. Die AfD-Abgeordneten trugen Handschellen zur Sitzung. Sie wollten symbolisieren, dass der Demokratie Fesseln angelegt würden.
3: Diese milde Herbstwoche macht heute weiter bei bis zu 21 Grad, die wir maximal erreichen. Es bleibt freundlich, noch mit ein paar Sonnenmomenten und Regen kommt keiner unter. Am Freitag, morgen, sollten Sie in den Morgenstunden kurzzeitig mit leichtem Regen rechnen. Danach bleibt es überwiegend trocken bei 19 Grad maximal.
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3: Gestern ist der alternative Nobelpreis verliehen worden. Und welche tollen Projekte, tollen Menschen den bekommen haben, das verrate ich Ihnen gleich. Nach unter anderem Nick Heyman. Jetzt.

0: Donnerstag und das ist Ihre entspannte Begleitung hier auf Ihrem Radio Paradiso. Und vielleicht haben Sie es mitbekommen, gestern ist wieder der sogenannte Alternative Nobelpreis vergeben worden von der Right Livelihood Stiftung. Ein Preis, der vor allem das Engagement für Umweltschutz und für soziale Gerechtigkeit ehrt. Der ging dieses Jahr vor allem an Frauen und von Frauen geführte Organisationen. Kollegin Sigrid Harms für Radio Paradiso in Skandinavien. Sigrid, wer sind die beiden Frauen, die den Preis bekommen haben?
1: Die erste ist Jalila Haider, eine Anwältin aus Pakistan. Sie gehört zur Hazara-Minderheit und setzt sich für Angehörige ethnischer, sexueller und religiöser Minderheiten sowie für Geflüchtete ein. Sie hat Tausenden zu ihrem Recht verholfen. Die zweite ist eine amerikanische Informatikerin namens Timnit Gebru. Sie gehört zu denen, die von einer unkontrollierten Entwicklung von künstlicher Intelligenz gewarnt haben und sie fordert, dass mehr Menschen mitbestimmen sollten, welchen Zielen diese Technologie eigentlich dienen soll.
0: Von Ihnen sehr guten und sehr wichtigen Ansatz. Es wurden außerdem Organisationen ausgezeichnet mit dem Alternativen Nobelpreis. Welche sind das?
1: Ja, das ist einmal die Georgian Young Lawyers Association, die älteste Menschenrechtsorganisation Georgiens. Die Anwältinnen bieten kostenlose Rechtsberatung an, haben aber auch eine zentrale Rolle im Demokratisierungsprozess des Landes gespielt. Die zweite ist die Rural Women's Assembly, ein Zusammenschluss von Kleinbäuerinnen in 11 Ländern im südlichen Afrika. Sie kämpfen für ihr Land, ihr Saatgut und für ihre körperliche Selbstbestimmung.
0: Wirklich großartiges Engagement. Dankeschön, Sigrid, für die Infos und dass du uns die Organisation und diese tollen Frauen vorgestellt hast. 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Es geht weiter durch Ihren Donnerstag. Mit den besten Hits, mit der meisten Abwechslung. Zum Wohlfühlen und zum Entspannen.

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8: Ich bin Tanja Wagner. Das Kanzleramt bremst die Zuckersteuer aus. Finanzminister Klingbeil hatte seinen Entwurf erst am Mittwoch an die Ministerien geschickt. Jetzt stoppt das Kanzleramt ihn vorerst. Aus Regierungskreisen heißt es, der Entwurf sei in dieser Form in der Regierung nicht mehrheitsfähig. Vor allem in der Unionsfraktion gibt es Widerstand. Auch mehrere Bundesländer lehnen die Zuckersteuer ab. Wo werden öffentliche Gelder verschwendet? Der Bund der Steuerzahler hat 100 Beispiele in seinem neuen Schwarzbuch aufgelistet. Im Fokus hat der Lobbyverband dieses Mal vergiftete Geschenke.
9: Diese Geschenke sind staatliche Förderprogramme, die zum Beispiel Kommunen beantragen, nur weil es dann Geld gibt. Ohne wirklichen Nutzen, sagt der Lobbyverband und fordert mehr Transparenz bei solchen Verfahren. Und dann wären da noch die Projekte, wo viele nur sagen, der Hammer. Designermöbel im Jobcenter, einen einzigen Fahrradstellplatz für 16.000 Euro oder Dienstlaptops, die nie eingeschaltet werden. Claudia Wächter, Nachrichtenredaktion.
8: Mit dem neuen Tankrabatt sind die Rufe nach mehr Unabhängigkeit bei Kraftstoffen lauter geworden. Diesem Ziel ist Deutschland laut Bundesstatistik ein Stück näher gekommen. Heimische Raffinerien haben im ersten Halbjahr mehr Benzin und Diesel hergestellt und damit die Abhängigkeit von Importen verringert.
10: 11 Millionen Tonnen Motoren- und Flugbenzin und knapp 16 Millionen Tonnen Diesel wurden in den ersten 6 Monaten hierzulande produziert. Das war ein Plus von knapp 2 bzw. gut 9% im Vergleich zum Vorjahr. Gleichzeitig wurde auch mehr exportiert. Die Einfuhr von Kraftstoff ging parallel um jeweils mehr als 20% zurück. Allerdings hielt sich die Ersparnis dadurch in Grenzen, denn wegen der gestiegenen Weltmarktpreise für Rohöl durch den Iran-Krieg produzieren auch Raffinerien hier in Deutschland aktuell zu höheren Preisen. Diana Kramer, Nachrichtenredaktion.
8: Serge Gnabry soll heute Abend als Kapitän der Nationalmannschaft auflaufen, das berichtet die Bild. Im Nations League-Spiel gegen Serbien in München um 20.45 Uhr übernimmt er die Binde, weil Joshua Kimmich pausiert. Bundestrainer Jürgen Klopp hatte den 31-Jährigen bewusst für diese Woche rausgelassen. Gnabry ist mit 61 Länderspielen der erfahrenste Spieler im Kader.
11: Der Oktober startet heute durchaus mild. Bei 21 Grad, die wir maximal erreichen. Dazu bleibt es trocken mit noch ein paar Sonnenmomenten in den nächsten Stunden und nur harmlosen Wolkenfeldern. Der Freitagmorgen bleibt überwiegend dicht bewölkt. Dazu sollten Sie in den Morgenstunden mit zumindest leichtem Regen rechnen. Und die Temperaturen steigen morgen auf bis zu 19 Grad.
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11: Ganz, ganz große Gefühle kommen hier gleich von Ed Sheeran mit Afterglow, direkt nach David Bowie und der Pat Metheny Group. Ganz gelassen aus den 80ern.

0: Das ist durchaus eine gute Nachricht für den Verbraucherschutz. Sie hören Radio Paradiso und wenn Sie sich auch schon mal gefragt haben, Mensch, was passiert eigentlich, wenn das T-Shirt, das ich gerade erst gekauft habe, beim ersten Tragen reißt oder wenn das Spielzeug schnell den Geist aufgibt? Das sollen Sie ab sofort schneller als bislang erkennen können, denn in der ganzen EU sollen zukünftig 2 einheitliche Labels dafür verwendet werden. Kollege Dieter Ebeling für Radio Paradiso in Brüssel. Dieter, was genau bringen mir denn diese neuen Regelungen zu Garantien und Gewährleistungen? Wie erkenne ich das an den Produkten?
1: Also es gibt mehr Klarheit für die Verbraucher. Zunächst einmal muss künftig in allen Läden ein Gewährleistungslabel angebracht sein, beispielsweise neben der Kasse, vielleicht auch prominent an der Wand. Da muss der Kunde darauf hingewiesen werden, dass in der EU überall eine Gewährleistungsfrist von mindestens 2 Jahren gilt und er muss auf seine Rechte hingewiesen werden. Außerdem können Händler, die jetzt kostenfrei mehr als 2 Jahre Garantie versprechen, mit einem sogenannten Garan-Label werben. Dann müssen sie aber auch genau mitteilen, welche Bedingungen gelten und wie man Ansprüche anmelden kann.
0: Und Stichwort Greenwashing, da gelten ja jetzt auch strengere Vorgaben für die Hersteller.
1: Also viele Hersteller versuchen ja damit zu werben, dass ihr Produkt öko- oder umweltfreundlich oder klimaneutral ist. Das ist jetzt nicht mehr so einfach möglich. Wer so etwas behauptet, der muss es auch beweisen können. Und das ist gar nicht so einfach. Also es soll nicht mehr Unmengen von Fantasielabels geben, mit denen irgendwer irgendwem Umweltfreundlichkeit bescheinigt. Solche Qualitätssiegel sollen nur noch dann verwendet werden dürfen, wenn sie von staatlichen Stellen oder von einem anerkannten Zertifizierungssystem stammen. Also auch hier mehr Transparenz.
0: Und mehr Transparenz ist erstmal gut für uns als Verbraucherinnen und Verbraucher. Dankeschön, Dieter, für die Infos. Sie hören Radio Paradiso. Für gute Musik sorgen wir hier mit den besten Hits, mit der meisten Abwechslung. Schönen Donnerstag.

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0: 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Die größten Worte der Menschheitsgeschichte. Václav Havel, tschechischer Dichter, Politiker und Bürgerrechtler. Im Oktober 1989 wird ihm in Abwesenheit der Friedenspreis des deutschen Buchhandels verliehen. Zu diesem Zeitpunkt ist er noch Gefangener der kommunistischen Regierung in der Tschechoslowakei. Doch schon im Dezember wird er zum Präsidenten gewählt. Aus Václav Havels von einem Freund vorgetragener Dankesrede.
1: Ist denn wirklich das menschliche Wort so mächtig, dass es die Welt ändern und die Geschichte beeinflussen kann? Und wenn es je so mächtig war, gilt das auch noch heute? Ich lebe in einem Land, wo das Gewicht und die Radioaktivität des Wortes tagtäglich von den Sanktionen bestätigt werden, die das freie Wort auf sich zieht. Ja, ich lebe wirklich in einem Land, wo das Wort alle Machtapparate erschüttern kann, wo das Wort stärker sein kann als 10 Divisionen.
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2: Mit Jörg Trotzki. Die Sondierungsgespräche von SPD, Linken und Grünen Mecklenburg-Vorpommern sollen wohl schon nächste Woche abgeschlossen werden. Dann könnten Koalitionsverhandlungen starten, meldet der NDR. Von allen drei Parteien wird betont, es gäbe keinen Zeitdruck. Man sei aber sicher, eine Grundlage für die nächsten 5 Jahre zu schaffen. Einer der größten Knackpunkte in den anstehenden Koalitionsverhandlungen werden wohl die Finanzen sein. Ab 2028 droht ein jährliches Haushaltsloch von mindestens 1 Milliarde Euro. Nach einem Wasserrohrbruch nahe dem Hamburger Hauptbahnhof bleiben mehrere Straßen bis auf Weiteres gesperrt. Man könne noch nicht sagen, wie lange die Reparaturarbeiten dauern, sagte man uns. Gebrochen war ja eine Trinkwassertransportleitung. Mehrere Keller und Tiefgaragen liefen voll. In einzelnen Häusern kam es zusätzlich zu kleineren Rohrbrüchen. In Hamburg wollen SPD, Grüne und Linke prüfen, ob ein AfD-Verbotsverfahren Aussicht auf Erfolg hat. Die Parteien beschlossen in der Bürgerschaft, dass der Senat sich für eine Bund-Länder-Arbeitsgruppe zur verfassungsrechtlichen Überprüfung der AfD einsetzen soll. Die AfD-Abgeordneten trugen Handschellen zur Sitzung. Sie wollten symbolisieren, dass der Demokratie Fesseln angelegt würden.
3: Es geht überwiegend freundlich durch den Donnerstag heute bei Top-Temperaturen um 21 Grad. Regen ist ebenfalls nicht in Sicht. Das wird sich morgen am Freitag zumindest mal kurzzeitig ändern. In den frühen Morgenstunden sind leichte Schauer möglich. Die werden aber über den Vormittag schon wieder abklingen. Und die Temperaturen steigen am Freitag auf bis zu 19 Grad.
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3: Musik zum einmal durchatmen habe ich jetzt für Sie. Genesis, Hold on My Heart.

0: Oh, hier bleibt's entspannt auf ihrem Radio Paradiso bei den besten Hits mit der meisten Abwechslung. Im Kino allerdings, da demoliert diese Woche Tom Cruise die Welt. Außerdem muss sich eine ältere Dame mit einem Pflegeroboter arrangieren und Anne Hathaway ist auch wieder da. Kollege Ronny Thorau sortiert für Sie die Filmstarts der Woche.
1: Mr. President, vor 55 Minuten wurde ich über die Explosion auf unserer Plattform informiert.
2: Als skrupelloser Milliardär kann man schon mal ein bisschen Schaden anrichten.
3: Sie verursacht gewaltige Wasserverdrängung und einen Tsunami.
2: Digger ist eine Satire, auch wenn unsere heutige Realität manchmal erschreckend nah dran ist.
4: Klar schieben Sie die ganze Schuld auf mich.
5: Du hast gerade einen halben Kontinent ertränkt. Was willst du denn machen? Noch einen draufsetzen?
2: Erste Kritiken sind gemischt. Die einen finden das schon ein bisschen nach Oscars schielende Werk anstrengend, die anderen originell.
6: Unser Digger hier hat uns ja diese Scheiße geritten und Digger gräbt uns auch wieder raus.
2: Hingucker ist in jedem Fall Tom Cruise, unter der Maske des gealterten Erdöl-Egomanen.
7: Was passiert, wenn ich aufhöre zu bohren? Ihr verhungert, ihr erfriert alle, das passiert. Ist mir egal, na los, filmt weiter.
2: Auch ein gespaltenes Echo auslösen könnte Verity, die Verfilmung eines Social-Media-Hype-Romans über das unvollendete Buch einer verunglückten Star-Schriftstellerin. Gut besetzt mit Anne Hathaway und Dakota Johnson.
8: Wieso schreibt Ihre Frau die Reihe nicht selbst zu Ende?
9: Die Ärzte glauben nicht, dass sie jemals widersprechen oder laufen wird.
2: Wie schon die Buchvorlage werden wohl auch den Film die einen spannend finden, die anderen eher verstörend brutal und nicht immer wirklich logisch.
10: Die Worte einer Autorin sollten ehrlich sein und blutig und ein bisschen furchteinflößend.
2: In Doris Dörries neuem Film Frau Winkler verlässt das Haus geht's um einen Pflegeroboter, den eine ehemalige Schauspielerin von ihrer Tochter bekommt.
11: Wir haben die Lösung.
12: Guten Tag, Frau Winkler.
13: Er soll mir nicht näher kommen.
2: Dörries will mit ihrem Film für Offenheit werben bei Themen wie Alter, Krankheit, Einsamkeit und Tod.
14: Wieso sind Sie immer so wütend?
2: Denn Dörries findet, sich damit zu beschäftigen, nimmt einem die Angst und bewahrt vor sinnlosem Schönheits- und Jugendwahn.
15: Es reicht mit Ihrem ständigen Gemecker. Ab jetzt nur noch eine Stunde am Tag.
16: Sie lacht.
0: Auf jeden Fall ein Film, der ans Herz geht. Dankeschön an Ronny Thorau für die Filmstarts der Woche. Und vielleicht haben wir ja noch ein paar Kinotickets für Sie hier zu liegen für Frau Winkler verlässt das Haus. Dazu aber ab Montag mehr. Hier auf Ihrem Radio Paradiso.

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5: Ich bin Dirk Zeitler. Das Bundeskanzleramt stoppt vorerst den Entwurf von Finanzminister Klingbeil zur Einführung einer Steuer auf zuckerhaltige Getränke. Der Vorschlag sei in dieser Form in der Regierung nicht mehrheitsfähig, erfuhr die dpa aus Regierungskreisen.
6: Dass die Steuer auf Cola, Fanta, Sprite und Co. trotzdem im nächsten Jahr kommt, ist durchaus wahrscheinlich. Klingbeil dürfte den Entwurf jetzt nachjustieren. Hat er immerhin schon mal gemacht, als es darum ging, die Zuckersteuer auch auf Leitprodukte auszudehnen, obwohl diese überhaupt keinen Zucker enthalten. Für Verbraucher wird die neue Abgabe, wenn sie denn irgendwann kommt, im Portemonnaie durchaus spürbar. Die Bild-Zeitung hat ausgerechnet, dass ein Liter klassische Coca-Cola Stand heute um 45 Cent teurer werden würde. Thomas Bleskin, Nachrichtenredaktion.
5: Seit Mitternacht gilt der zweite Tankrabatt in diesem Jahr. Eine für 3 Monate geltende Absenkung der Energiesteuern soll eine Entlastung von 16,7 Cent pro Liter Benzin oder Diesel bringen. Wie vollständig sie an die Verbraucher weitergegeben wird, wird sich in den nächsten Tagen zeigen. Die Regierung hatte den Tankrabatt wegen der extrem hohen Spritpreise auf den Weg gebracht. Der September war der mit Abstand teuerste Tankmonat bisher. Das hatte sich sogar in der Inflation niedergeschlagen. Wo werden die öffentlichen Gelder verschwendet? Der Bund der Steuerzahler hat 100 Beispiele in seinem neuen Schwarzbuch 2026-27 aufgelistet. Im Fokus hat der Lobbyverband dieses Mal vergiftete Geschenke.
7: Diese Geschenke sind staatliche Förderprogramme, die zum Beispiel Kommunen beantragen, nur weil es dann Geld gibt, ohne wirklichen Nutzen, sagt der Lobbyverband und fordert mehr Transparenz bei solchen Verfahren. Und dann wären da noch die Projekte, wo viele nur sagen, der Hammer, Designermöbel im Jobcenter, einen einzigen Fahrradstellplatz für 16.000 Euro oder Dienstlaptops, die nie eingeschaltet werden. Claudia Wächter, Nachrichtenredaktion.
5: Die Vereinigten Arabischen Emirate ermitteln nach einer gewaltsamen Auseinandersetzung im Cockpit eines Fly-Dubai-Flugzeugs auf dem Weg von Dubai nach Tel Aviv. Ein spezielles Ermittlungsteam soll den Hergang klären und prüfen, ob ein Zusammenhang mit terroristischen Aktivitäten besteht. Israels Regierung geht von einem versuchten dschihadistischen Anschlag des Co-Piloten aus. Viele Fragen sind aber noch offen.
8: Aus dem Westen kommen ein paar dichtere Wolken mit ins Wetterbild hinein, Das Ganze bei Topwerten von 23 Grad. Regenwolken gibt es heute aber nicht für uns. Morgen am Freitag zunächst dann auch mal dicht bewölkt. Gebietsweise gibt es ein paar kleine Regenschauer. Das Ganze wird aber schwächer, zieht nach Osten ab, am Nachmittag dann auch wieder trocken und die Sonne kommt raus. Das Ganze bei Top-Temperaturen von 18 bis 20 Grad.
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8: Um kurz nach 14 Uhr rein in den Donnerstagnachmittag.

Calum Scott, You Are The Reason, unser Herzchen-Song am Nachmittag im neuen Monat. 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
1: Die Sprache kann der letzte Hort der Freiheit sein. Wir wissen, dass ein Gespräch, dass ein heimlich weitergereichtes Gedicht kostbarer sein kann als Brot, nachdem in allen Revolutionen die Aufständischen geschrien haben.
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2: Mit Jörg Trotzki. Die Sondierungsgespräche von SPD, Linken und Grünen in Mecklenburg-Vorpommern sollen wohl schon nächste Woche abgeschlossen werden. Dann könnten Koalitionsverhandlungen starten, meldet der NDR. Von allen drei Parteien wird betont, es gäbe keinen Zeitdruck. Man sei aber sicher, eine Grundlage für die nächsten 5 Jahre zu schaffen. Einer der größten Knackpunkte in den anstehenden Koalitionsverhandlungen werden wohl die Finanzen sein. Ab 2028 droht ein jährliches Haushaltsloch von mindestens 1 Milliarde Euro. Nach einem Wasserrohrbruch nahe dem Hamburger Hauptbahnhof bleiben mehrere Straßen bis auf Weiteres gesperrt. Man könne noch nicht sagen, wie lange die Reparaturarbeiten dauern, sagte man uns. Gebrochen war ja eine Trinkwassertransportleitung. Mehrere Keller und Tiefgaragen liefen voll. In einzelnen Häusern kam es zusätzlich zu kleineren Rohrbrüchen. In Hamburg wollen SPD, Grüne und Linke prüfen, ob ein AfD-Verbotsverfahren Aussicht auf Erfolg hat. Die Parteien beschlossen in der Bürgerschaft, dass der Senat sich für eine Bund-Länder-Arbeitsgruppe zur verfassungsrechtlichen Überprüfung der AfD einsetzen soll. Die AfD-Abgeordneten trugen Handschellen zur Sitzung. Sie wollten symbolisieren, dass der Demokratie Fesseln angelegt würden.
3: 20 bis 23 Grad messen wir in der Region an der See, 18 bis 20 Grad als Tagestop-Temperatur, sind ein paar dichte Wolken unterwegs, bleibt aber trocken für uns. Morgen am Freitag in der ersten Tageshälfte ein bisschen durchwachsen, zeitweise regnerisch, das Ganze zieht dann aber ab dem Vormittag nach Osten ab. Danach bleibt es nicht nur trocken, dann kommt auch die Sonne raus, das Ganze bei 18 bis 20 Grad in der Spitze.
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3: Heute Abend gibt's die nächste Chance. Deutschland gegen Serbien. So heißt das Spiel heute Abend. Noch warten wir geduldig auf den ersten Sieg unter dem neuen Bundestrainer Jürgen Klopp. Aber wie geduldig sind wir denn eigentlich hier in Deutschland generell? Darüber sprechen wir gleich. Jetzt gibt's für Sie Gassibo, I Like Chopin.

0: Ein Wunderheiler ist er nicht. Das hat er selbst zum Antritt schon gesagt und das hat sich jetzt auch bestätigt. Nach zwei Spielen müssen wir noch auf den ersten Sieg unter dem neuen Bundestrainer Jürgen Klopp warten. Und genau darüber wollen wir jetzt auch mal sprechen. Wie geduldig sind wir denn eigentlich hier in Deutschland? Matthias Sutter, Direktor am Max-Planck-Institut, forscht zum Thema Geduld und hat ein paar Tipps für uns Fußballfans, wie wir denn jetzt geduldig bleiben können hier auf Ihrem Radio Paradiso. Herr Sutter, wie geduldig sind wir denn eigentlich generell in Deutschland?
1: Mein Eindruck ist, im deutschsprachigen Raum, wo ich viel unterwegs bin, ist die Geduld eher am Abnehmen tatsächlich, obwohl es wissenschaftlich da schwer gut belegte Studien gibt irgendwie, weil es über die Zeit sehr schwierig tatsächlich zu vergleichen ist. Das hat ganz viel mit neuen Medien tatsächlich zu tun. Man will sofortigen Erfolg, Instagram, TikTok, neue Follower gewinnen, in Unternehmen reingehen, auf Plattformökonomien, schnellen Erfolg und Umsatz tätigen. Das hilft bei der Geduld in keiner Weise.
0: Okay, und wenn jetzt wie beim Fußball der Erfolg nicht sicher ist, was macht das mit unserer Geduld? Brauchen wir sichere Erfolgsaussichten, um wirklich geduldig am Ball zu bleiben?
1: Ja, also das ist ein sehr guter Punkt, den Sie da ansprechen. Geduld im ökonomischen Sicht wird ja häufig so verstanden, das ist ein Abwägen zwischen Gegenwart und Zukunft. Wir brauchen eine hinreichend hohe Sicherheit und Planbarkeit, dass sich die Investition, die Geduld, auch auszahlt. Sicherheiten gibt es da nie, man kann mal einen schlechten Tag haben. Aber richtig ist, dass es wichtig ist, dass wir einigermaßen überzeugt sind, dass es sich wirklich auszahlen kann. Und das motiviert tatsächlich auch auf längerfristige Ziele hinzuarbeiten.
0: Okay, sehr spannend. Dann schauen wir mal, wie lange wir noch geduldig bleiben müssen oder ob es heute Abend vielleicht schon den ersten Sieg unter Kloppo gibt. Anpfiff zu Deutschland gegen Serbien. Heute Abend um 20.45 Uhr gezeigt wird das Spiel live im ZDF.

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0: keinen Zucker enthalten. Für Verbraucher wird die neue Abgabe, wenn sie denn irgendwann kommt, im Portemonnaie durchaus spürbar. Die Bild-Zeitung hat ausgerechnet, dass ein Liter klassische Coca-Cola Stand heute um 45 Cent teurer werden würde. Thomas Bleskin, Nachrichtenredaktion.
1: Seit Mitternacht gilt der zweite Tankrabatt in diesem Jahr. Eine für 3 Monate geltende Absenkung der Energiesteuern soll eine Entlastung von 16,7 Cent pro Liter Benzin oder Diesel bringen. Wie vollständig sie an die Verbraucher weitergegeben wird, wird sich in den nächsten Tagen zeigen. Die Regierung hatte den Tankrabatt wegen der extrem hohen Spritpreise auf den Weg gebracht. Der September war der mit Abstand teuerste Tankmonat bisher. Das hatte sich sogar in der Inflation niedergeschlagen. Wo werden die öffentlichen Gelder verschwendet? Der Bund der Steuerzahler hat 100 Beispiele in seinem neuen Schwarzbuch 2026-27 aufgelistet. Im Fokus hat der Lobbyverband dieses Mal vergiftete Geschenke.
2: Diese Geschenke sind staatliche Förderprogramme, die zum Beispiel Kommunen beantragen, nur weil es dann Geld gibt, ohne wirklichen Nutzen, sagt der Lobbyverband und fordert mehr Transparenz bei solchen Verfahren. Und dann wären da noch die Projekte, wo viele nur sagen, der Hammer, Designermöbel im Jobcenter, einen einzigen Fahrradstellplatz für 16.000 Euro oder Dienstlaptops, die nie eingeschaltet werden. Claudia Wächter, Nachrichtenredaktion.
1: Die Vereinigten Arabischen Emirate ermitteln nach einer gewaltsamen Auseinandersetzung im Cockpit eines Fly-Dubai-Flugzeugs auf dem Weg von Dubai nach Tel Aviv. Ein spezielles Ermittlungsteam soll den Hergang klären und prüfen, ob ein Zusammenhang mit terroristischen Aktivitäten besteht. Israels Regierung geht von einem versuchten dschihadistischen Anschlag des Co-Piloten aus. Viele Fragen sind aber noch offen.
3: Der Donnerstag Nachmittag bleibt bei einem Mix aus Sonne und Wolken, vor allem vom Westen. Sind allerdings auch ein paar dichte Wolkenfelder mit dabei. Regen gibt's für uns heute aber nicht bei Top-Temperaturen von 23 Grad. Morgen am Freitag zunächst dicht bewölkt, in der ersten Tageshälfte auch ein paar Regenwolken unterwegs. Ab dem Mittag wird es dann weniger, zieht nach Osten ab und dann kommt auch die Sonne raus. Wir erwarten Top-Temperaturen von 18 bis 20 Grad.
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3: Ja, es könnte so ein kleiner Ausblick in die Zukunft sein. Der neue Kinofilm ab heute bei uns in den Kinos. Frau Winkler verlässt das Haus. Um was es dabei geht und ob der sich lohnt zu sehen, das hören Sie gleich bei uns in den Kinostarts der Woche. Unter anderem nach K.O.M.A. habe ich jetzt mit Lambei.

0: Paradiso an ihrem Donnerstag und im Kino, da demoliert diese Woche Tom Cruise die Welt. Digger heißt sein neuer Film, bei dem er die Welt nur deshalb retten muss, weil er sie davor selbst in den Abgrund gerissen hat. Ebenfalls neu im Kino ist heute aber auch ein Film, der irgendwie so ein Ausblick in die Zukunft sein kann. In Frau Winkler verlässt das Haus. Da muss sich eine ältere Dame mit einem Pflegeroboter arrangieren. Ronny Thorau verrät uns dazu so ein bisschen mehr.
1: In Doris Dörries neuem Film Frau Winkler verlässt das Haus geht es um einen Pflegeroboter, den eine ehemalige Schauspielerin von ihrer Tochter bekommt.
2: Wir haben die Lösung.
3: Guten Tag, Frau Winkler.
4: Er soll mir nicht näher kommen.
1: Dörries will mit ihrem Film für Offenheit werben bei Themen wie Alter, Krankheit, Einsamkeit und Tod.
3: Wieso sind Sie immer so wütend?
1: Denn Dörries findet, sich damit zu beschäftigen, nimmt einem die Angst und bewahrt vor sinnlosem Schönheits- und Jugendwahn.
3: Es reicht mit Ihrem ständigen Gemecker. Ab jetzt nur noch eine Stunde am Tag.
2: Sie lacht.
0: Dankeschön, Ronny. Sehenswert auf jeden Fall. Frau Winkler verlässt das Haus. Ab heute bei uns in den Kinos. Ihnen viel Spaß vor der großen Leinwand. Vielleicht jetzt auch am Wochenende zum Feiertag, zum Tag der Deutschen Einheit.

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1: Das Glück ist ein Schmetterling, sagte der Meister. Jag ihm nach und er entwischt dir. Setz dich hin und er lässt sich auf deiner Schulter nieder. Was soll ich tun, um das Glück zu erlangen? Hör auf, ihm hinterher zu sein. Aber gibt es nichts, was ich tun kann? Du könntest versuchen, dich ruhig hinzusetzen, wenn du es wagst.
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2: Mit Jörg Trotzki. Die Sondierungsgespräche von SPD, Linken und Grünen in Mecklenburg-Vorpommern sollen wohl schon nächste Woche abgeschlossen werden. Dann könnten Koalitionsverhandlungen starten, meldet der NDR. Von allen drei Parteien wird betont, es gäbe keinen Zeitdruck. Man sei aber sicher, eine Grundlage für die nächsten 5 Jahre zu schaffen. Einer der größten Knackpunkte in den anstehenden Koalitionsverhandlungen werden wohl die Finanzen sein. Ab 2028 droht ein jährliches Haushaltsloch von mindestens 1 Milliarde Euro. Nach einem Wasserrohrbruch nahe dem Hamburger Hauptbahnhof bleiben mehrere Straßen bis auf Weiteres gesperrt. Man könne noch nicht sagen, wie lange die Reparaturarbeiten dauern, sagte man uns. Gebrochen war ja eine Trinkwassertransportleitung. Mehrere Keller und Tiefgaragen liefen voll. In einzelnen Häusern kam es zusätzlich zu kleineren Rohrbrüchen. In Hamburg wollen SPD, Grüne und Linke prüfen, ob ein AfD-Verbotsverfahren Aussicht auf Erfolg hat. Die Parteien beschlossen in der Bürgerschaft, dass der Senat sich für eine Bund-Länder-Arbeitsgruppe zur verfassungsrechtlichen Überprüfung der AfD einsetzen soll. Die AfD-Abgeordneten trugen Handschellen zur Sitzung. Sie wollten symbolisieren, dass der Demokratie Fesseln angelegt würden.
3: Aus dem Westen kommen ein paar dichtere Wolken mit ins Wetterbild hinein, Das Ganze bei Topwerten von 23 Grad. Regenwolken gibt es heute aber nicht für uns. Morgen am Freitag zunächst dann auch mal dicht bewölkt. Gebietsweise gibt es ein paar kleine Regenschauer. Das Ganze wird aber schwächer, zieht nach Osten ab, am Nachmittag dann auch wieder trocken und die Sonne kommt raus. Das Ganze bei Top-Temperaturen von 18 bis 20 Grad.
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3: Durch den Spätsommer hindurch mit den besten Hits und der meisten Abwechslung ihre beste Musik zum Wohlfühlen und Entspannen. Und jetzt genau richtig, aha, habe ich für Sie Summer Moved.

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5: Ich bin Dirk Zeitler. Der neue Tankrabatt macht sich an den Zapfsäulen bemerkbar, allerdings nicht so stark wie erhofft. Super E10 und Diesel kosteten am Morgen bundesweit im Schnitt zwar gut 14 bzw. 15 Cent weniger als gestern, inzwischen sind die Preise aber wieder hochgegangen.
6: Die tägliche 12-Uhr-Erhöhung ließ Autofahrer kurz aufschrecken, inzwischen haben sich die Preise wieder eingependelt. Super E10 bei 2,20 Euro und Diesel bei 2,34 Euro, Stand 14 Uhr. Viel ist damit vom Tankrabatt nicht geblieben, im Vergleich zu gestern sind die Unterschiede minimal. Genau das hatten Kritiker vorhergesagt. Sie werfen der Bundesregierung nun vor, nichts aus der ersten Mineralölsteuersenkung im Sommer gelernt zu haben. Etliche Experten schlagen vor, lieber gezielt einkommensschwache Haushalte zu entlasten, anstatt große und teure Autos, die viel verbrauchen, mit zu subventionieren. Thomas Bleskin, Nachrichtenredaktion.
5: Das Bundeskanzleramt hat den Entwurf von Finanzminister Klingbeil vorerst gestoppt. Klingbeil, der für die SPD im Kabinett sitzt, wollte eine neue Steuer auf zuckerhaltige Getränke einführen. Doch der Vorschlag sei in dieser Form in der Regierung nicht mehrheitsfähig, das erfuhr die Deutsche Presseagentur aus Regierungskreisen. Ob Karotten, Äpfel oder Brot, in deutschen Supermärkten werden einer Untersuchung der Deutschen Umwelthilfe zufolge nach wie vor viele Produkte in umweltschädlichen Verpackungen verkauft.
7: Einwegflaschen, Dosen, völlig unnötige Verpackungen, das sei noch immer die Realität in den Regalen, kritisiert die Deutsche Umwelthilfe. Teilweise habe der Verpackungsanteil sogar wieder zugenommen. Bei den Discountern steckten insbesondere viele Produkte in Plastik und Getränke gäbe es da fast nur in Einwegflaschen. Die Umwelthilfe fordert verbindliche Regeln, etwa beim Thema Mehrweg. Freiwilligkeit funktioniere offenbar nicht. Ronny Thorau, Nachrichtenredaktion.
5: VW-Chef Blume hat längere Arbeitszeiten für rund 130.000 Beschäftigte in Deutschland ins Gespräch gebracht. Die Arbeitskosten hierzulande seien etwa doppelt so hoch wie in anderen europäischen Ländern, wo VW aktiv sei, sagte Blume. Konkret geht es um weniger Urlaubstage oder mehr Wochenstunden ohne Lohnausgleich. VW hat bereits 10 Tarifverträge gekündigt, darunter den wichtigen Manteltarifvertrag. Die Arbeitnehmer kündigten Widerstand an.
8: 20 bis 23 Grad messen wir in der Region an der See, 18 bis 20 Grad als Tagestop-Temperatur, sind ein paar dichte Wolken unterwegs, bleibt aber trocken für uns. Morgen am Freitag in der ersten Tageshälfte ein bisschen durchwachsen, zeitweise regnerisch, das Ganze zieht dann aber ab dem Vormittag nach Osten ab. Danach bleibt es nicht nur trocken, dann kommt auch die Sonne raus, das Ganze bei 18 bis 20 Grad in der Spitze.
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8: Um kurz nach 16 Uhr einen schönen Donnerstagnachmittag und gestern Abend hatten wir sie hingeschickt zum Konzert der Backstreet Boys in die Merkur-Spielarena nach Düsseldorf. Und jetzt lassen wir diesen Abend von gestern nochmal nachhallen und nachklingen. Hier sind sie, hier sind die Backstreet Boys.

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Holly Humberstone, To Love Somebody, hier auf ihrem Radioparadieso. 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
1: 11. September 2001. Bei den Terroranschlägen in den USA kommen über 3000 Menschen ums Leben. In den Folgetagen gedenken Menschen auf der ganzen Welt bei Schweigeminuten und Trauerfeiern der Opfer. Bundespräsident Johannes Rau hält am Abend des 11. September in Helsinki eine Rede. Er sagt:
2: Hass zerstört die Welt und Hass vernichtet Menschen. Darum geht es überall, in Finnland und in Deutschland, in Europa und in Amerika, im Nahen Osten und im fernen Asien, dem Hass zu widerstehen und der Nächstenliebe Raum zu schaffen. Wer nicht hasst, sagt auch Nein zur Gewalt. Wer Nein zu Gewalt sagt, macht das Leben unserer Kinder erst möglich.
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3: Mit Jörg Trotzki. Die Sondierungsgespräche von SPD, Linken und Grünen Mecklenburg-Vorpommern sollen wohl schon nächste Woche abgeschlossen werden. Dann könnten Koalitionsverhandlungen starten, meldet der NDR. Von allen drei Parteien wird betont, es gäbe keinen Zeitdruck. Man sei aber sicher, eine Grundlage für die nächsten 5 Jahre zu schaffen. Einer der größten Knackpunkte in den anstehenden Koalitionsverhandlungen werden wohl die Finanzen sein. Ab 2028 droht ein jährliches Haushaltsloch von mindestens 1 Milliarde Euro. Nach einem Wasserrohrbruch nahe dem Hamburger Hauptbahnhof bleiben mehrere Straßen bis auf Weiteres gesperrt. Man könne noch nicht sagen, wie lange die Reparaturarbeiten dauern, sagte man uns. Gebrochen war ja eine Trinkwassertransportleitung. Mehrere Keller und Tiefgaragen liefen voll. In einzelnen Häusern kam es zusätzlich zu kleineren Rohrbrüchen. In Hamburg wollen SPD, Grüne und Linke prüfen, ob ein AfD-Verbotsverfahren Aussicht auf Erfolg hat. Die Parteien beschlossen in der Bürgerschaft, dass der Senat sich für eine Bund-Länder-Arbeitsgruppe zur verfassungsrechtlichen Überprüfung der AfD einsetzen soll. Die AfD-Abgeordneten trugen Handschellen zur Sitzung. Sie wollten symbolisieren, dass der Demokratie Fesseln angelegt würden.
4: Der Donnerstag Nachmittag bleibt bei einem Mix aus Sonne und Wolken, vor allem vom Westen. Sind allerdings auch ein paar dichte Wolkenfelder mit dabei. Regen gibt's für uns heute aber nicht bei Top-Temperaturen von 23 Grad. Morgen am Freitag zunächst dicht bewölkt, in der ersten Tageshälfte auch ein paar Regenwolken unterwegs. Ab dem Mittag wird es dann weniger, zieht nach Osten ab und dann kommt auch die Sonne raus. Wir erwarten Top-Temperaturen von 18 bis 20 Grad.
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4: Um den Kinderwillen geht es heute, geht's gleich hier bei Beziehungsexperte Hergen von Hochding in der Coaching-Etage. Hören Sie gleich hier unter anderem nach Mr. Bryan Adams. Den gibt's jetzt mit Heaven.

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1: Ja, ich will. Als mein Sohn noch klein war, habe ich ihm manchmal gesagt, Max, du kannst alles, was du willst. Seine Antwort darauf, ja, ich weiß, aber ich will nicht. Schon hatte ich ein Problem, das Generationen von Eltern kennen. Was tun, wenn unser Wille auf den unseres Kindes trifft? Ein eigener Wille ist zunächst einmal eine wichtige Entwicklungsleistung. Kleine Kinder entdecken irgendwann, ich kann selbst etwas wollen. Ich kann Nein sagen. Und erstaunlicherweise bewegen sich die Erwachsenen dann manchmal sogar. Spätestens beim Zähneputzen verliert diese Entdeckung für Eltern allerdings etwas von ihrem Zauber. Entwicklungspsychologische Forschungen zeigen, dass Kinder davon profitieren, wenn Eltern ihre Autonomie unterstützen. Das bedeutet aber keineswegs, dass ein Kind alles entscheiden darf. Kinder brauchen ebenso Grenzen und Orientierung. Und Erwachsene, die Verantwortung übernehmen. Entscheidend ist, wie sie mit Widerstand umgehen. Muss aus jedem Nein sofort ein Machtkampf werden? Können sie erklären, warum ihnen etwas wichtig ist? Können sie an einer notwendigen Grenze festhalten und trotzdem anerkennen, dass ihr Kind gerade etwas anderes will? Sie erziehen ihre Kinder ja nicht für das Kinderzimmer. Sie möchten sicher, dass daraus Erwachsene werden, die wissen, was sie wollen, die Nein sagen können, wenn andere sie zu etwas drängen, die ihre eigenen Entscheidungen treffen und gleichzeitig akzeptieren, dass auch andere Menschen einen eigenen Willen haben. Der Psychologe Carl Rogers schrieb sinngemäß, dass Menschen in einem Klima von Akzeptanz eher die Freiheit entwickeln, sich zu verändern. Das gefällt mir auch für Erziehung. Der Wille eines Kindes darf nicht gebrochen werden. Er braucht Übung, Grenzen und Verantwortung. Und wenn Ihr Kind das nächste Mal sagt, ich will aber nicht, können Sie sich damit trösten, dass zumindest pädagogisch betrachtet offenbar gerade etwas genau richtig läuft.
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1: Und wenn Sie eine persönliche Beratung wünschen, schreiben Sie mich gerne an unter www.beziehungscoach-berlin.de.

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3: Ich bin Dirk Zeitler. Die Pläne für eine Zuckersteuer sind vorerst gestoppt. Das Bundeskanzleramt hält den Entwurf von Finanzminister Klingbeil in seiner jetzigen Form für nicht mehrheitsfähig innerhalb der Regierung.
4: 26 bis 38 Cent Steuer pro Liter je nach Zuckergehalt, das ist der Plan von Bundesfinanzminister Klingbeil. Zum einen soll das die Haushaltskasse des Bundes füllen, zum anderen die Hersteller dazu bringen, ihre Getränke weniger zu zuckern, sprich gesünder zu machen. Dass so ein Anreiz funktionieren kann, zeigt Großbritannien. Dort gibt es seit 2018 eine Zuckersteuer. Inzwischen ist der durchschnittliche Zuckergehalt von Softdrinks dort um knapp die Hälfte gesunken. Lea Matschulat, Nachrichtenredaktion.
3: Der Tankrabatt wirkt schon. Um Mitternacht sind die Preise schlagartig gefallen, um 11 bis 12 Cent. Bis zum Vormittag lagen die Preise nur noch wenige Cent unter der Höhe des Steuerrabatts von 16,7 Cent pro Liter, so der ADAC. Vielerorts wurde E10 sogar für unter 2 Euro angeboten. An besonders günstigen Stationen bildeten sich sogar Schlangen. Kritiker wie der Vorsitzende der Monopolkommission bemängeln aber, das Geld lande nicht gezielt bei denen, die es am nötigsten brauchen. Bei der Vollstreckung der ersten Hinrichtung einer Frau seit mehr als 200 Jahren im US-Bundesstaat Tennessee ist es zu Komplikationen gekommen. Die wegen Mordes verurteilte Krista Pike sollte durch eine Giftspritze hingerichtet werden. Die 50-Jährige lebte aber auch nach der zweiten Injektion noch.
5: Sie habe angestrengt geatmet und geschnarcht, berichteten Augenzeugen, die der Prozedur hinter einem Fenster beiwohnten. Mehrfach seien die Jalousien am Fenster auf- und zugegangen. Die überlebende Todeskandidatin wurde ins Krankenhaus. Es ist die zweite fehlgeschlagene Hinrichtung in Tennessee in diesem Jahr. Aus den USA, Tina Eck.
3: Der Bundesgerichtshof hat entschieden, Amazons Prime-Preiserhöhung vor 4 Jahren war unwirksam. Die Preisanpassungsklausel in den allgemeinen Geschäftsbedingungen verstößt gegen das Transparenzgebot. Amazon will betroffene Mitglieder vor dem nächsten Zahlungstermin informieren und den Betrag vorübergehend anpassen. Das teilte eine Sprecherin mit. Schon gezahlte Gebühren seien Gegenstand eines gesonderten Verfahrens. Millionen Verbraucherinnen und Verbraucher sind betroffen.
6: Aus dem Westen kommen ein paar dichtere Wolken mit ins Wetterbild hinein, Das Ganze bei Topwerten von 23 Grad. Regenwolken gibt es heute aber nicht für uns. Morgen am Freitag zunächst dann auch mal dicht bewölkt. Gebietsweise gibt es ein paar kleine Regenschauer. Das Ganze wird aber schwächer, zieht nach Osten ab, am Nachmittag dann auch wieder trocken und die Sonne kommt raus. Das Ganze bei Top-Temperaturen von 18 bis 20 Grad.
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6: Ja, noch müssen wir uns gedulden auf den ersten Sieg unter dem neuen Bundestrainer Jürgen Klopp. Heute Abend könnte die Geduld ein Ende haben, dann gibt's die nächste Chance. Gegen Serbien geht's heute Abend. Aber wie geduldig sind wir denn eigentlich hier in Deutschland generell? Unter anderem darüber sprechen wir gleich, unter anderem nach Joe Cocker und Jennifer Warnes. Up where we belong.

0: Ein Wunderheiler ist er nicht. Das hat er selbst zum Antritt schon gesagt und das hat sich jetzt auch bestätigt. Nach zwei Spielen müssen wir noch auf den ersten Sieg unter dem neuen Bundestrainer Jürgen Klopp warten. Und genau darüber wollen wir jetzt auch mal sprechen. Wie geduldig sind wir denn eigentlich hier in Deutschland? Matthias Sutter, Direktor am Max-Planck-Institut, forscht zum Thema Geduld und hat ein paar Tipps für uns Fußballfans, wie wir denn jetzt geduldig bleiben können hier auf Ihrem Radioparadiso. Herr Sutter, wie geduldig sind wir denn eigentlich generell in Deutschland?
1: Mein Eindruck ist, im deutschsprachigen Raum, wo ich viel unterwegs bin, ist die Geduld eher am Abnehmen tatsächlich, obwohl es wissenschaftlich da schwer gut belegte Studien gibt irgendwie, weil es über die Zeit sehr schwierig tatsächlich zu vergleichen ist. Das hat ganz viel mit neuen Medien tatsächlich zu tun. Man will sofortigen Erfolg, Instagram, TikTok, neue Follower gewinnen, in Unternehmen reingehen, auf Plattformökonomien, schnellen Erfolg und Umsatz tätigen. Das hilft bei der Geduld in keiner Weise.
0: Okay, und wenn jetzt wie beim Fußball der Erfolg nicht sicher ist, was macht das mit unserer Geduld? Brauchen wir sichere Erfolgsaussichten, um wirklich geduldig am Ball zu bleiben?
1: Ja, also das ist ein sehr guter Punkt, den Sie da ansprechen. Geduld im ökonomischen Sicht wird ja häufig so verstanden, das ist ein Abwägen zwischen Gegenwart und Zukunft. Wir brauchen eine hinreichend hohe Sicherheit und Planbarkeit, dass sich die Investition, die Geduld auch auszahlt. Sicherheiten gibt es da nie, man kann mal einen schlechten Tag haben. Aber richtig ist, dass es wichtig ist, dass wir einigermaßen überzeugt sind, dass es sich wirklich auszahlen kann. Und das motiviert tatsächlich auch auf längerfristige Ziele hinzuarbeiten.
0: Okay, sehr spannend. Dann schauen wir mal, wie lange wir noch geduldig bleiben müssen oder ob es heute Abend vielleicht schon den ersten Sieg unter Kloppo gibt. Anpfiff zu Deutschland gegen Serbien. Heute Abend um 20.45 Uhr gezeigt wird das Spiel live im ZDF.

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0: 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Die größten Worte der Menschheitsgeschichte. Der Nobelpreis 2010 wird an den chinesischen Schriftsteller und Bürgerrechtler Liu Xiaobo verliehen. Bei der Preisverleihung ist er bereits wegen Untergrabung der Staatsgewalt im Gefängnis. Aus Liu Xiaobos Verteidigungsrede während des Prozesses im Dezember 2009.
1: Ich habe keine Feinde und keinen Hass. Keiner der Polizisten, die mich beobachtet, verhaftet und verhört haben, keiner der Staatsanwälte, die mich angeklagt haben und keiner der Richter, die mich verurteilt haben, sind meine Feinde. Eine Feindmentalität vergiftet den Geist einer Nation, zerstört die Toleranz einer Gesellschaft und die Mitmenschlichkeit. Ich hoffe, über meine persönlichen Erfahrungen hinauszugehen, um der Feindseligkeit des Regimes mit äußerst gutem Willen zu begegnen und Hass mit Liebe zu zerstreuen. Es gibt keine Macht, die das Streben der Menschen nach Freiheit stoppen kann.
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2: Mit Jörg Trotzki. Die Sondierungsgespräche von SPD, Linken und Grünen Mecklenburg-Vorpommern sollen wohl schon nächste Woche abgeschlossen werden. Dann könnten Koalitionsverhandlungen starten, meldet der NDR. Von allen drei Parteien wird betont, es gäbe keinen Zeitdruck. Man sei aber sicher, eine Grundlage für die nächsten 5 Jahre zu schaffen. Einer der größten Knackpunkte in den anstehenden Koalitionsverhandlungen werden wohl die Finanzen sein. Ab 2028 droht ein jährliches Haushaltsloch von mindestens 1 Milliarde Euro. Nach einem Wasserrohrbruch nahe dem Hamburger Hauptbahnhof bleiben mehrere Straßen bis auf Weiteres gesperrt. Man könne noch nicht sagen, wie lange die Reparaturarbeiten dauern, sagte man uns. Gebrochen war ja eine Trinkwassertransportleitung. Mehrere Keller und Tiefgaragen liefen voll. In einzelnen Häusern kam es zusätzlich zu kleineren Rohrbrüchen. In Hamburg wollen SPD, Grüne und Linke prüfen, ob ein AfD-Verbotsverfahren Aussicht auf Erfolg hat. Die Parteien beschlossen in der Bürgerschaft, dass der Senat sich für eine Bund-Länder-Arbeitsgruppe zur verfassungsrechtlichen Überprüfung der AfD einsetzen soll. Die AfD-Abgeordneten trugen Handschellen zur Sitzung. Sie wollten symbolisieren, dass der Demokratie Fesseln angelegt würden.
3: 20 bis 23 Grad messen wir in der Region an der See, 18 bis 20 Grad als Tagestop-Temperatur, sind ein paar dichte Wolken unterwegs, bleibt aber trocken für uns. Morgen am Freitag in der ersten Tageshälfte ein bisschen durchwachsen, zeitweise regnerisch, das Ganze zieht dann aber ab dem Vormittag nach Osten ab. Danach bleibt es nicht nur trocken, dann kommt auch die Sonne raus, das Ganze bei 18 bis 20 Grad in der Spitze.
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3: Frau Winkler verlässt das Haus. Ab dieser Woche, ab heute neu bei uns in den Kinos. Und was es mit diesem Film auf sich hat und warum der auch so ein kleiner Ausblick in die Zukunft sein kann, dazu gleich mehr hier. Jetzt für Sie rein in die 90er. Phil Collins für Sie mit True.

0: Radio Paradiso an ihrem Donnerstag und im Kino, da demoliert diese Woche Tom Cruise die Welt. Digger heißt sein neuer Film, bei dem er die Welt nur deshalb retten muss, weil er sie davor selbst in den Abgrund gerissen hat. Ebenfalls neu im Kino ist heute aber auch ein Film, der irgendwie so ein Ausblick in die Zukunft sein kann. In Frau Winkler verlässt das Haus. Da muss sich eine ältere Dame mit einem Pflegeroboter arrangieren. Ronny Thorau verrät uns dazu so ein bisschen mehr.
1: In Doris Dörries neuem Film Frau Winkler verlässt das Haus geht es um einen Pflegeroboter, den eine ehemalige Schauspielerin von ihrer Tochter bekommt.
2: Wir haben die Lösung.
3: Guten Tag, Frau Winkler.
4: Er soll mir nicht näher kommen.
1: Dörries will mit ihrem Film für Offenheit werben bei Themen wie Alter, Krankheit, Einsamkeit und Tod.
3: Wieso sind Sie immer so wütend?
1: Denn Dörries findet, sich damit zu beschäftigen, nimmt einem die Angst und bewahrt vor sinnlosem Schönheits- und Jugendwahn.
3: Es reicht mit Ihrem ständigen Gemecker. Ab jetzt nur noch eine Stunde am Tag.
2: Sie lacht.
0: Dankeschön, Ronny. Sehenswert auf jeden Fall. Frau Winkler verlässt das Haus. Ab heute bei uns in den Kinos. Ihnen viel Spaß vor der großen Leinwand. Vielleicht jetzt auch am Wochenende zum Feiertag, zum Tag der Deutschen Einheit.

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5: Ich bin Dirk Zeitler. Die Pläne für eine Zuckersteuer sind vorerst gestoppt. Das Bundeskanzleramt hält den Entwurf von Finanzminister Klingbeil innerhalb der Regierung in seiner jetzigen Form für nicht mehrheitsfähig.
6: 26 bis 38 Cent Steuer pro Liter je nach Zuckergehalt, das ist der Plan von Bundesfinanzminister Klingbeil. Zum einen soll das die Haushaltskasse des Bundes füllen, zum anderen die Hersteller dazu bringen, ihre Getränke weniger zu zuckern, sprich gesünder zu machen. Dass so ein Anreiz funktionieren kann, zeigt Großbritannien. Dort gibt es seit 2018 eine Zuckersteuer. Inzwischen ist der durchschnittliche Zuckergehalt von Softdrinks dort um knapp die Hälfte gesunken. Lea Matschulat, Nachrichtenredaktion.
5: Knapp an einer Katastrophe vorbei. Auf dem Fly-Dubai-Flug von Dubai nach Tel Aviv hat ein Co-Pilot den Kapitän im Cockpit angegriffen und verletzt. Trotzdem gelang es dem Kapitän, die Cockpit-Tür zu öffnen, sodass Passagiere den Angreifer überwältigen konnten. Israels Ministerpräsident Netanyahu bezeichnete den Co-Piloten als islamistisch geprägt. Binnen weniger Tage solle zudem klar sein, ob der Pilot Verbindungen zum Iran habe. Eine Preiserhöhung des Online-Händlers Amazon für Prime-Abonnements vor 4 Jahren ist laut einem Urteil des Bundesgerichtshofs unwirksam. Die Klauseln in den allgemeinen Geschäftsbedingungen verstoßen demzufolge gegen das Transparenzgebot. Betroffen sind Millionen Verbraucherinnen und Verbraucher.
7: Vor 4 Jahren hatte Amazon den Preis für sein Prime-Abonnement deutlich erhöht. Allerdings bat Amazon nicht ausdrücklich um Zustimmung. Die Verbraucherzentrale NRW klagte, bekam in Vorinstanzen Recht und Amazon scheiterte nun mit seinem Einspruch am BGH. Für Altkunden gelten damit bis auf Weiteres wieder die alten Preise. Amazon will sie vor dem nächsten Zahlungstermin informieren. Schon gezahlte Mehrgebühren

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Es kommt nicht darauf an, geliebt zu werden, sondern zu lieben. 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Es kommt nicht darauf an, sich durchzusetzen, sondern sich einzusetzen. Es kommt nicht darauf an, den Frieden zu erwarten, sondern den Frieden zu schaffen. Es kommt nicht darauf an, was die Menschen von mir denken, sondern was Gott von mir denkt. Es kommt nicht darauf an, alles zu erkennen, sondern das Erkennbare zu tun.

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6: Ich bin Dirk Zeitler. Der neue Tankrabatt ist da und drückt die Preise an den Zapfsäulen. Am Nachmittag lagen die Literpreise von E10 und Diesel rund 10 Cent unter den gestrigen Werten.
7: Für Autofahrer lohnt sich trotz Tankrabatt der Blick auf die Uhr. Kurz vor Mittag kostete E10 bundesweit im Schnitt nämlich 2,05 Euro und Diesel knapp 2,20 Euro. An einigen Tankstellen lag E10 sogar zeitweise unter 2 Euro. Dann kam der übliche Preissprung um 12 Uhr. ADAC und ACE raten zur Nutzung von Vergleichs-Apps oder einfach Google Maps. Auch dort werden die Spritpreise angezeigt. Bei der Auswahl der Tankstelle braucht man demnach nicht wählerisch sein. Kraftstoffe sind genormt, sagen die Autoclubs, also könne man bedenkenlos auch Discount-Tankstellen ansteuern. Thomas Bleskin, Nachrichtenredaktion.
8: Bundeskanzler Friedrich Merz warnt eindringlich vor nachlassender Ukraine-Hilfe. Bei der Verleihung des Westfälischen Friedenspreises an die NATO in Münster hat er gesagt, wanken wir in Deutschland, dann wankt Europa, dann wankt auch die Ukraine. Ohne deutsche Hilfe drohe ein diktierter Frieden und Massenmigration Richtung Westen sowie die Destabilisierung des ukrainischen Staats. Deutschland ist inzwischen der wichtigste Unterstützer der Ukraine. Ob Karotten, Äpfel oder Brot, in deutschen Supermärkten werden einer Untersuchung der deutschen Umwelthilfe zufolge nach wie vor viele Produkte in umweltschädlichen Verpackungen verkauft.
9: Einwegflaschen, Dosen, völlig unnötige Verpackungen, das sei noch immer die Realität in den Regalen, kritisiert die Deutsche Umwelthilfe. Teilweise habe der Verpackungsanteil sogar wieder zugenommen. Bei den Discountern steckten insbesondere viele Produkte in Plastik und Getränke gäbe es da fast nur in Einwegflaschen. Bei den größeren Supermarktketten gäbe es etwas häufiger Mehrweg und etwas weniger Plastik. Deutlich niedriger sei der Verpackungsanteil bei den Biomärkten. Die Umwelthilfe fordert verbindliche Regeln, etwa beim Thema Mehrweg. Freiwilligkeit funktioniere offenbar nicht. Ronny Thorau, Nachrichtenredaktion.
10: In Eisenach hat das Bundeskriminalamt ein mutmaßliches IS-Mitglied festgenommen. Der in Kuwait geborene Mann soll sich 2016 dem Islamischen Staat angeschlossen haben. Laut Bundesanwaltschaft war er bis Anfang 2017 für ihre Terrororganisation tätig, damals noch als Heranwachsender. Ihm wird Mitgliedschaft in einer terroristischen Vereinigung vorgeworfen. Er sitzt jetzt in Untersuchungshaft.

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1: Dir und mir wünsche ich Augen, die die Lichter und Signale in unseren Dunkelheiten erkennen. Ohren, die die Rufe und Erkenntnisse in unseren Betäubungen vernehmen. Dir und mir eine Seele, die all das in sich aufnimmt und annimmt. Und eine Sprache, die in ihrer Ehrlichkeit uns aus unserer Stummheit herausführt, uns aussprechen lässt, was uns gefangen hält.
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3: Ich bin Dirk Zeitler. Der neue Tankrabatt ist da und drückt die Preise an den Zapfsäulen. Am Nachmittag lagen die Literpreise von E10 und Diesel rund 10 Cent unter den gestrigen Werten.
4: Für Autofahrer lohnt sich trotz Tankrabatt der Blick auf die Uhr. Kurz vor Mittag kostete E10 bundesweit im Schnitt nämlich 2,05 Euro und Diesel knapp 2,20 Euro. An einigen Tankstellen lag E10 sogar zeitweise unter 2 Euro. Dann kam der übliche Preissprung um 12 Uhr. ADAC und ACE raten zur Nutzung von Vergleichs-Apps oder einfach Google Maps. Auch dort werden die Spritpreise angezeigt. Bei der Auswahl der Tankstelle braucht man demnach nicht wählerisch sein. Kraftstoffe sind genormt, sagen die Autoclubs, also könne man bedenkenlos auch Discount-Tankstellen ansteuern. Thomas Bleskin, Nachrichtenredaktion.
3: Bundeskanzler Friedrich Merz warnt eindringlich vor nachlassender Ukraine-Hilfe. Bei der Verleihung des Westfälischen Friedenspreises an die NATO in Münster hat er gesagt, wanken wir in Deutschland, dann wankt Europa, dann wankt auch die Ukraine. Ohne deutsche Hilfe drohe ein diktierter Frieden und Massenmigration Richtung Westen sowie die Destabilisierung des ukrainischen Staats. Deutschland ist inzwischen der wichtigste Unterstützer der Ukraine. Ob Karotten, Äpfel oder Brot, in deutschen Supermärkten werden einer Untersuchung der deutschen Umwelthilfe zufolge nach wie vor viele Produkte in umweltschädlichen Verpackungen verkauft.
5: Einwegflaschen, Dosen, völlig unnötige

2017 für ihre Terrororganisation tätig, damals noch als Heranwachsender. Ihm wird Mitgliedschaft in einer terroristischen Vereinigung vorgeworfen. Er sitzt jetzt in Untersuchungshaft.

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1: Zweifle nicht an dem, der dir sagt, er hat Angst. Aber hab Angst vor dem, der dir sagt, er kennt keinen Zweifel.

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1: Ich bin Dirk Zeitler. Für den Kampf mit unbemannten Systemen stellt die Bundeswehr ein eigenes Drohnenregiment auf. Der Verband werde aus bis zu 600 Männern und Frauen bestehen und Reichweiten bis zu 500 Kilometer abdecken, sagte Verteidigungsminister Pistorius auf dem niedersächsischen Truppenübungsplatz Bergen. Es gehe nicht nur um fliegende Systeme, sondern auch um unbemannte Landsysteme. Der neue Tankrabatt ist da und drückt die Preise an den Zapfsäulen. Am Nachmittag lagen die Literpreise von E10 und Diesel rund 10 Cent unter den gestrigen Werten.
2: Für Autofahrer lohnt sich trotz Tankrabatt der Blick auf die Uhr. Kurz vor Mittag kostete E10 bundesweit im Schnitt nämlich 2,05 Euro und Diesel knapp 2,20 Euro. An einigen Tankstellen lag E10 sogar zeitweise unter 2 Euro. Dann kam der übliche Preissprung um 12 Uhr. ADAC und ACE raten zur Nutzung von Vergleichs-Apps oder einfach Google Maps. Auch dort werden die Spritpreise angezeigt. Bei der Auswahl der Tankstelle braucht man demnach nicht wählerisch sein. Kraftstoffe sind genormt, sagen die Autoclubs, also könne man bedenkenlos auch Discount-Tankstellen ansteuern. Thomas Bleskin, Nachrichtenredaktion.
1: Eine Preiserhöhung des Online-Händlers Amazon für Prime-Abonnements von 2022 ist laut einem Urteil des Bundesgerichtshofs unwirksam. Die Klauseln in den allgemeinen Geschäftsbedingungen verstoßen demzufolge gegen das Transparenzgebot. Betroffen sind Millionen Verbraucherinnen und Verbraucher.
3: Vor 4 Jahren hatte Amazon den Preis für sein Prime-Abonnement deutlich erhöht, bei jährlicher Abrechnung zum Beispiel von 69 auf 89,90 Euro. Allerdings bat Amazon nicht ausdrücklich um Zustimmung. Die Verbraucherzentrale NRW klagte, bekam in Vorinstanzen Recht und Amazon scheiterte nun mit seinem Einspruch am BGH. Für Altkunden gelten damit bis auf Weiteres wieder die alten Preise. Amazon will sie vor dem nächsten Zahlungstermin informieren. Schon gezahlte Mehrgebühren können Verbraucher entweder individuell zurückfordern oder sich einer Sammelklage der Verbraucherzentrale NRW anschließen. Ronny Thorau, Nachrichtenredaktion.
1: Angesichts völlig überfüllter Gefängnisse hat die britische Regierung erneut zahlreiche Insassen in England und Wales vorzeitig aus der Haft entlassen. Mit dem Programm können bestimmte Straftäter nun grundsätzlich bereits nach Verbüßung eines Drittels ihrer Strafe aus dem Gefängnis entlassen werden. Großbritannien kämpft seit Jahren mit massiv überfüllten Haftanstalten, in denen teils marode Zustände herrschen.

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1: Ein Abendgebet. Gott, mein Tag ist zu Ende. Ich möchte zur Ruhe kommen und Schlaf finden. Vieles ist in mir wach, einiges nicht fertig geworden. Hilf mir, dass ich loslasse, was mich beschäftigt, das versinkt, was mich bedrückt und dass ich Ruhe finde in dir. Ich wünsche Ihnen einen guten Abend.

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5: Ich bin Uli Reitinger. Der Tankrabatt hat schnell für sinkende Preise und gut besuchte Tankstellen gesorgt. Schon um Mitternacht hatten die Preise schlagartig nachgegeben. Bis zum Vormittag stieg der Preisunterschied im Vergleich zu den jeweils gleichen Zeitpunkten des Mittwochs weiter an und lag nur noch wenige Cent unter der Höhe des Steuerrabatts von 16,7 Cent. Kurz vor dem üblichen Preissprung zur Mittagszeit waren die Tankstellen oft gut besucht. An außergewöhnlich günstigen bildeten sich sogar Schlangen. Bundeskanzler Merz hat in einer außenpolitischen Grundsatzrede eindringlich vor nachlassender Hilfe für den Abwehrkampf der Ukraine gegen Russland gewarnt. Wanken wir in Deutschland, dann wankt Europa und wankt Europa, dann wankt auch die Ukraine, sagte Merz bei der Verleihung des Westfälischen Friedenspreises an die NATO in Münster.
6: Gelingt es nicht, Moskau Einhalt zu gebieten, dann wird sich die russische Kriegsmaschinerie früher oder später auch gegen uns, gegen die NATO selbst richten. 3 Generationen nach 1945 käme der Krieg zurück in unseren Teil Europas.
5: Ohne deutsche Hilfe werde der Krieg in einen diktierten Frieden münden, sagte Merz weiter. Dann drohten Massenmigration Richtung Westen und die Destabilisierung des ukrainischen Staates. Für den Kampf mit unbemannten Systemen stellt die Bundeswehr ein eigenes Drohnenregiment auf. Der Verband soll aus bis zu 600 Männern und Frauen bestehen und Reichweiten bis zu 500 Kilometer abdecken, sagt Verteidigungsminister Boris Pistorius.
7: Wer sich zu Land durchsetzen will, der muss eben den Kampf mit unbemannten Systemen beherrschen, sagt der SPD-Politiker. Das Drohnenregiment soll Fähigkeiten bündeln und Tempo aufnehmen. Außerdem soll das Regiment mit neuen Kamikaze-Drohnen ausgerüstet werden. Für Pistorius ergänzen Drohnen das Spektrum der Waffensysteme, können aber etwa Panzer und Kampfflugzeuge nicht gänzlich ersetzen. Aus Berlin, Doc Zeidler.
5: Amazon hatte den Preis für sein Prime-Abo in Deutschland im September 2022 erhöht, ohne die Kundinnen und Kunden ausdrücklich um Zustimmung zu bitten. Der Bundesgerichtshof hat jetzt geurteilt, diese Preiserhöhung war unwirksam. Sie verstieß gegen das Transparenzgebot. Das Unternehmen kündigte an, den Prime-Betrag für betroffene Kunden vorübergehend wieder zu senken. Schon gezahlte Gelder werden erstmal nicht zurückerstattet, sie seien Gegenstand eines gesonderten Verfahrens, heißt es.

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Immer dann, wenn die Liebe nicht ganz reicht, wünsche ich dir Großherzigkeit. Immer dann, wenn du verständlicherweise auf Revanche sinnst, wünsche ich dir Mut zum Verzeihen. Immer dann, wenn sich bei dir das Misstrauen rührt, wünsche ich dir einen Vorschuss an Vertrauen. Immer dann, wenn du dich über die Dummheit anderer ärgerst, wünsche ich dir ein herzhaftes Lachen. Immer dann, wenn dir der Kragen platzt, wünsche ich dir tiefes Durchatmen. Immer dann, wenn du gerade aufgeben willst, wünsche ich dir Kraft zum nächsten Schritt. Immer dann, wenn du dich von Gott und der Welt verlassen fühlst, wünsche ich dir eine unverhoffte Begegnung, ein Klingeln an der Haustür. Immer dann, wenn Gott für dich weit weg scheint, wünsche ich dir seine spürbare Nähe.

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1: Ich bin Uli Reitinger. Der neue Tankrabatt ist da und drückt direkt die Preise an den Zapfsäulen. Am Nachmittag lagen die Literpreise von E10 und Diesel rund 10 Cent unter den gestrigen Werten.
2: Für Autofahrer lohnt sich trotz Tankrabatt der Blick auf die Uhr. Kurz vor Mittag kostete E10 bundesweit im Schnitt nämlich 2,05 Euro und Diesel knapp 2,20 Euro. An einigen Tankstellen lag E10 sogar zeitweise unter 2 Euro. Dann kam der übliche Preissprung um 12 Uhr. ADAC und ACE raten zur Nutzung von Vergleichs-Apps oder einfach Google Maps. Auch dort werden die Spritpreise angezeigt. Bei der Auswahl der Tankstelle braucht man demnach nicht wählerisch sein. Kraftstoffe sind genormt, sagen die Autoclubs, also könne man bedenkenlos auch Discount-Tankstellen ansteuern. Thomas Bleskin, Nachrichtenredaktion.
1: Das Bundeskanzleramt stoppt vorerst den Entwurf von Finanzminister Klingbeil zur Einführung einer Steuer auf zuckerhaltige Getränke. Klingbeil hatte seine Pläne erst am Mittwoch zur Abstimmung an die Ministerien geschickt. In Regierungskreisen heißt es nun, sein Entwurf weiche vom Vorschlag der Finanzkommission Gesundheit ab und sei in dieser Form in der Regierung nicht mehrheitsfähig. Geplante Einnahmen rund 1 Milliarde Euro. Eine Preiserhöhung des Online-Händlers Amazon für Prime-Abos von 2022 ist laut einem Urteil des Bundesgerichtshofs unwirksam. Die Klauseln in den allgemeinen Geschäftsbedingungen verstoßen demzufolge gegen das Transparenzgebot. Betroffen sind Millionen Abonnenten.
3: Vor 4 Jahren hatte Amazon den Preis für sein Prime-Abonnement deutlich erhöht, bei jährlicher Abrechnung zum Beispiel von 69 auf 89,90 Euro. Allerdings bat Amazon nicht ausdrücklich um Zustimmung. Die Verbraucherzentrale NRW klagte, bekam in Vorinstanzen Recht und Amazon scheiterte nun mit seinem Einspruch am BGH. Für Altkunden gelten damit bis auf Weiteres wieder die alten Preise. Amazon will sie vor dem nächsten Zahlungstermin informieren. Schon gezahlte Mehrgebühren können Verbraucher entweder individuell zurückfordern oder sich einer Sammelklage der Verbraucherzentrale NRW anschließen. Ronny Thorau, Nachrichtenredaktion.
1: Zum Sport. Die deutsche Fußballnationalmannschaft hat den ersten Sieg unter Bundestrainer Jürgen Klopp eingefahren. Das Team setzte sich in der Nations League zu Hause gegen Serbien mit 2:0 durch. Die Tore in München schossen Tom Bischoff in der 39. Minute und Florian Wirtz nach einer Stunde. Eine Partie gibt es noch in dieser Länderspielphase, am Sonntag in Griechenland.

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1: Als Jesus mit seinen Jüngern weiterzog, kam er in ein Dorf, wo ihn eine Frau mit Namen Martha in ihr Haus einlud. Sie hatte eine Schwester, die Maria hieß. Maria setzte sich dem Herrn zu Füßen und hörte ihm zu. Martha hingegen machte sich viel Arbeit, um für das Wohl ihrer Gäste zu sorgen. Schließlich stellte sie sich vor Jesus hin und sagte: Herr, findest du es richtig, dass meine Schwester mich die ganze Arbeit allein tun lässt? Sag ihr doch, sie soll mir helfen. Martha, Martha, erwiderte Jesus, du bist wegen so vielem in Sorge und Unruhe. Aber notwendig ist nur eines. Maria hat das Bessere gewählt. Und das soll ihr nicht genommen werden.

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1: Ich bin Uli Reitinger. Der Tankrabatt hat an den Tankstellen direkt für deutlich niedrigere Preise gesorgt. Am Mittag um 12 stiegen sie zwischenzeitlich zwar wieder leicht an, pendelten sich dann aber doch wieder auf einem Niveau ein, das viele Menschen vollgetankt haben. An manchen Tankstellen bildeten sich Schlangen. Grünen-Fraktionschefin Katharina Dröge hält den Tankrabatt bei NTV nicht für eine sinnvolle Maßnahme.
2: Ich kann total verstehen, dass man momentan Autofahrer beim Pendeln mit den hohen Benzinpreisen nicht alleine lassen will. Es gibt einen viel schlaueren Weg zu helfen und das wäre, wenn man pauschal ein Energiegeld auszahlen würde. Es würde allen Menschen Unterstützung geben und es würde nicht zu einem relevanten Einteil am Ende doch bei den Mineralölkonzernen landen, die eh in dieser Krise krasse Übergewinne machen.
1: Die grüne Fraktionschefin Katharina Dröge. Die Pläne für eine Zuckersteuer sind vorerst gestoppt. Das Bundeskanzleramt hält den Entwurf von Finanzminister Klingbeil in seiner jetzigen Form für nicht mehrheitsfähig.
3: 26 bis 38 Cent Steuer pro Liter je nach Zuckergehalt, das ist der Plan von Bundesfinanzminister Klingbeil. Zum einen soll das die Haushaltskasse des Bundes füllen, zum anderen die Hersteller dazu bringen, ihre Getränke weniger zu zuckern, sprich gesünder zu machen. Dass so ein Anreiz funktionieren kann, zeigt Großbritannien. Dort gibt es seit 2018 eine Zuckersteuer. Inzwischen ist der durchschnittliche Zuckergehalt von Softdrinks dort um knapp die Hälfte gesunken. Lea Matschulat, Nachrichtenredaktion.
1: Bei den Schulprotesten in Frankreich sind knapp 2000 Menschen festgenommen worden. Den meisten werde Gewalt etwa gegen Einsatzkräfte vorgeworfen, heißt es aus dem Innenministerium. Gut 300 Polizisten wurden verletzt. An diesem Freitag sollen wegen des Protests gut 400 Schulen geschlossen bleiben und nur Fernunterricht anbieten. Laut Bildungsministerium wurden seit Beginn der Proteste 235 Schüler und Lehrer verletzt. Seit Ende vergangener Woche demonstrieren Schülerinnen und Schüler gegen marode Schulgebäude, überfüllte Schulklassen und zu wenig Lehrkräfte. Und noch zum Fußball, der erste Sieg im dritten Spiel für Bundestrainer Jürgen Klopp. Die deutsche Nationalmannschaft setzte sich in der Nations League in München mit 2:0 gegen Serbien durch. Die Tore schossen Bischoff in der 39. und Wirtz in der 61. Minute. In der letzten Partie dieser Länderspielphase trifft die deutsche Mannschaft am Sonntag in Thessaloniki auf Griechenland.

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1: Aus dem Matthäusevangelium. Ihr kennt die Regel: Deinen Freund und Nächsten liebe, deinen Feind hasse. Ich aber sage euch: Liebt eure Feinde, betet für eure Verfolger. So werdet ihr Töchter und Söhne sein eures Vaters im Himmel. Denn er lässt seine Sonne aufgehen über den Bösen und über den Guten und regnen auf Gerechte und Ungerechte. Liebt ihr nur die, die euch lieben? Was erwartet ihr Großes dafür? Grüßt ihr nur eure Brüder freundlich? Was ist das Besondere daran? Tun das nicht auch die Gottlosen? Euer himmlischer Vater ist einer, für Gute wie für Böse. Seid wie er, liebt als ganze Menschen, ungeteilt.

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1: Ich bin Uli Reitinger. Der Tankrabatt hat an den Tankstellen direkt für deutlich niedrigere Preise gesorgt. Am Mittag um 12 stiegen sie zwischenzeitlich zwar wieder leicht an, pendelten sich dann aber doch wieder auf einem Niveau ein, das viele Menschen vollgetankt haben. An manchen Tankstellen bildeten sich Schlangen. Grünen-Fraktionschefin Katharina Dröge hält den Tankrabatt bei NTV nicht für eine sinnvolle Maßnahme.
2: Ich kann total verstehen, dass man momentan Autofahrer beim Pendeln mit den hohen Benzinpreisen nicht alleine lassen will. Es gibt einen viel schlaueren Weg zu helfen und das wäre, wenn man pauschal ein Energiegeld auszahlen würde. Es würde allen Menschen Unterstützung geben und es würde nicht zu einem relevanten Einteil am Ende doch bei den Mineralölkonzernen landen, die eh in dieser Krise krasse Übergewinne machen.
1: Die grüne Fraktionschefin Katharina Dröge. Die Pläne für eine Zuckersteuer sind vorerst gestoppt. Das Bundeskanzleramt hält den Entwurf von Finanzminister Klingbeil in seiner jetzigen Form für nicht mehrheitsfähig.
3: 26 bis 38 Cent Steuer pro Liter, je nach Zuckergehalt, das ist der Plan von Bundesfinanzminister Klingbeil. Zum einen soll das die Haushaltskasse des Bundes füllen, zum anderen die Hersteller dazu bringen, ihre Getränke weniger zu zuckern, sprich gesünder zu machen. Dass so ein Anreiz funktionieren kann, zeigt Großbritannien. Dort gibt es seit 2018 eine Zuckersteuer. Inzwischen ist der durchschnittliche Zuckergehalt von Softdrinks dort um knapp die Hälfte gesunken. Lea Matschulat, Nachrichtenredaktion.
1: Bei den Schulprotesten in Frankreich sind knapp 2000 Menschen festgenommen worden. Den meisten werde Gewalt etwa gegen Einsatzkräfte vorgeworfen, heißt es aus dem Innenministerium. Gut 300 Polizisten wurden verletzt. An diesem Freitag sollen wegen des Protests gut 400 Schulen geschlossen bleiben und nur Fernunterricht anbieten. Laut Bildungsministerium wurden seit Beginn der Proteste 235 Schüler und Lehrer verletzt. Seit Ende vergangener Woche demonstrieren Schülerinnen und Schüler gegen marode Schulgebäude, überfüllte Schulklassen und zu wenig Lehrkräfte. Und noch zum Fußball, der erste Sieg im dritten Spiel für Bundestrainer Jürgen Klopp. Die deutsche Nationalmannschaft setzte sich in der Nations League in München mit 2:0 gegen Serbien durch. Die Tore schossen Bischoff in der 39. und Wirtz in der 61. Minute. In der letzten Partie dieser Länderspielphase trifft die deutsche Mannschaft am Sonntag in Thessaloniki auf Griechenland.

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0: 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Ein keltischer Segen der Iona-Community.
1: Liebe fängt damit an, die wir lieben, ganz und gar sie selbst sein zu lassen. Sie nicht zu verdrehen, um sie in unser eigenes Bild einzupassen. Ansonsten lieben wir nur das Spiegelbild unserer selbst, das wir in ihnen zu finden meinen.

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1: Ich bin Uli Reitinger. Der neue Tankrabatt ist da und drückt direkt die Preise an den Zapfsäulen. Am Nachmittag lagen die Literpreise von E10 und Diesel rund 10 Cent unter den Werten des Vortags.
2: Für Autofahrer lohnt sich trotz Tankrabatt der Blick auf die Uhr. Kurz vor Mittag kostete E10 bundesweit im Schnitt nämlich 2,05 Euro und Diesel knapp 2,20 Euro. An einigen Tankstellen lag E10 sogar zeitweise unter 2 Euro. Dann kam der übliche Preissprung um 12 Uhr. ADAC und ACE raten zur Nutzung von Vergleichs-Apps oder einfach Google Maps. Auch dort werden die Spritpreise angezeigt. Bei der Auswahl der Tankstelle braucht man demnach nicht wählerisch sein. Kraftstoffe sind genormt, sagen die Autoclubs, also könne man bedenkenlos auch Discount-Tankstellen ansteuern. Thomas Bleskin, Nachrichtenredaktion.
1: Das Bundeskanzleramt stoppt vorerst den Entwurf von Finanzminister Klingbeil zur Einführung einer Steuer auf zuckerhaltige Getränke. Klingbeil hatte seine Pläne erst am Mittwoch zur Abstimmung in die Ministerien geschickt. In Regierungskreisen heißt es nun, sein Entwurf weiche vom Vorschlag der Finanzkommission Gesundheit ab und sei in dieser Form in der Regierung nicht mehrheitsfähig. Geplante Einnahmen rund 1 Milliarde Euro. Für Bundeskanzler Merz geht es im Stimmungstief weiter nach unten. Nur noch jeder Zehnte zeigt sich im ARD-Deutschland-Trend mit der Arbeit des CDU-Politikers zufrieden oder sehr zufrieden. Das ist der niedrigste Wert für einen Kanzler in der Geschichte des Deutschland-Trends seit 1997. 88% der Befragten äußerten sich weniger oder gar nicht zufrieden. Zum Fußball. Erleichterung bei den deutschen Fußballfans. Im dritten Spiel unter Jürgen Klopp hat die Nationalmannschaft endlich gewonnen. Und zwar in der Nations League. In München schlug die DFB-Elf Serbien mit 2:0 durch Tore von Tom Bischoff und Florian Wirtz.
3: Der zweite Klopp-Kader macht richtig Spaß. Mit viel Spielfreude gewinnt das junge Team völlig verdient gegen allerdings auch schwache Serben. Von Beginn an viel Zug nach vorne, eine Menge Torschüsse und Kombinationen. Dazu starke Leistungen von Pavlovic, Bischoff, Wirtz und Neuling Scherhand. Am Ende schickt Klopp 5 Neulinge aufs Feld, darunter der 1000. Debütant der DFB-Geschichte, Mika Bauer von Celtic Glasgow. Nach dem Spiel umarmt Klopp seine Spieler und hofft jetzt auf seinen ersten Auswärtssieg in Griechenland. Thomas Bremser, Sportredaktion.
1: Am Sonntag steht das vierte und letzte Spiel in dieser Länderspielphase an, auswärts gegen Griechenland.